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1: Ich bin Katrin Müller. Beim bundesweiten Warntag werden am Vormittag um 11 Uhr wieder Alarmsysteme für den Kriegs- und Katastrophenfall getestet. Um diese Zeit sollen Handys schrillen und Sirenen heulen. Eine Dreiviertelstunde später folgt die Entwarnung. Der Warntag findet einmal jährlich statt, um zu testen, ob die Behörden die Menschen in Deutschland im Notfall erreichen können. Nach einer Serie von Sabotageangriffen auf das Stromnetz in mehreren Bundesländern kommt der tatverdächtige 48-Jährige in Haft. Es wurde Haftbefehl gegen den Mann erlassen. Die Staatsanwaltschaft wirft ihm unter anderem das Herbeiführen einer Sprengstoffexplosion, die Störung öffentlicher Betriebe und die Zerstörung wichtiger Arbeitsmittel vor.
2: Der Verdächtige soll an mehreren Orten in Nordrhein-Westfalen, Brandenburg und Sachsen versucht haben, Stromleitungen in der Nähe von Kohlekraftwerken zu sabotieren. In einigen Fällen ist ihm das gelungen. Mit selbstgebauten Raketen soll er einen Draht über Hochspannungsleitungen geschossen haben. Mindestens zweimal kam es dadurch zu Kurzschlüssen und einzelne Blöcke von Kraftwerken wurden lahmgelegt. Der 48-Jährige soll Bekennerschreiben in seinem Namen verfasst haben. Sein Motiv: Umweltschutz, der Kampf gegen fossile Energieträger wie eben Kohlekraftwerke. Tine Klimach, Nachrichtenredaktion.
1: Fahnen auf Halbmast nicht nur in Norwegen. Mit einem Trauerzug durch Oslo ist Norwegens verstorbener König Harald V. an seine letzte Ruhestätte geleitet worden. Der Abschied des vom Volk geliebten Monarchen verlief tränenreich.
3: Zehntausende Zuschauer verfolgten den Trauerzug vom Schloss zur Domkirche in Oslo. Andächtige Stille herrschte, als der Sarg von König Harald von einem Auto im Schritttempo durch die Stadt gezogen wurde. Hinter ihm gingen neben der Königsfamilie ein großer Teil des europäischen Hochadels. In der Kirche wurde es emotional. Sowohl Königin Mette Marit als auch Kronprinzessin Ingrid Alexandra verdrückten Tränen. Aus Oslo, Julia Weschenbach.
1: Zum Fußball. Der VfB Stuttgart hat zum Auftakt der Champions League einen Heimsieg gefeiert. Dank eines Dreierpacks von Ermedin Demirovic gewann Stuttgart gegen Norwegens Meister Viking Stavanger mit 3:1. Der Stürmer erzielte seine Treffer schon vor der Pause in der 20., 26. und 32. Minute.
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1: Zum Wetter, die aktuelle Vorhersage des Deutschen Wetterdienstes. Die Nacht über im Norden und direkt an den Alpen noch etwas Regen, sonst meist trocken. Stellenweise bildet sich Nebel. Die Temperaturen sinken auf 14 bis 3 Grad. Tagsüber ist es wechselnd bewölkt. Besonders im Südwesten, in der südlichen Mitte und an der Ostsee zeigt sich häufiger die Sonne. Dazu 17 bis 24 Grad maximal. Am Freitag wird es im Westen und Nordwesten wieder unbeständiger, mit etwas Regen oder einzelnen Schauern. Sonst bleibt's trocken.
0: Das waren die Nachrichten.

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0: Ich bin Katrin Müller. RWE-Chef Markus Kreber fordert nach einer Serie von Sabotageangriffen auf das Stromnetz in mehreren Bundesländern einen besseren Schutz kritischer Infrastruktur. Wir müssen aus den Erfahrungen auch die Lehren ziehen, und zwar schnell, so Kreber. Die Bedrohungslage der Gesellschaft und der lebensnotwendigen kritischen Infrastruktur durch hybride Angriffe könne nicht mehr mit Regeln und bürokratischen Prozessen aus Friedenszeiten bewältigt werden. Nach der Serie von Sabotageangriffen auf das Stromnetz hatte die Polizei einen verdächtigen 48-Jährigen festgenommen. Heute Vormittag gibt es wieder einen deutschlandweiten Probealarm. Dabei soll getestet werden, ob Handys, Apps und Sirenen wie vorgesehen funktionieren. Und es geht um die richtige Vorbereitung für mögliche Katastrophen.
1: Selbst ohne eine Warn-App und auch wenn das Smartphone auf stumm geschaltet ist, ertönt ein schriller Ton, sobald der Alarm ausgelöst wird und alles funktioniert. Neu ist beim Warntag diesmal, dass über Cell Broadcasting auch eine Endwarnung gesendet werden soll. Über dieses System können alle eingeschalteten und halbwegs modernen Handys erreicht werden, wenn nötig auch nur in bestimmten Funkzellen. In den vergangenen Jahren hat nicht alles reibungslos funktioniert. Beim Probealarm heute soll es besser laufen. Jan-Henner Reitz zur Nachrichtenredaktion.
0: Apple hat am Abend unserer Zeit wieder neue Produkte vorgestellt. Der Konzern steigt ins Geschäft mit aufklappbaren Smartphones ein. Es gibt ein neues aufklappbares iPhone Duo und noch so einige andere Neuheiten.
2: Das neue iPhone Duo ist ungefähr so groß wie ein Reisepass, auf- und zugeklappt, und es hat Displays innen und außen. Mit knapp 2.300 Euro ist es das bisher teuerste iPhone-Modell. Auch das neue iPhone 18 Pro ist jetzt auf dem Markt. Es macht bessere Bilder, die nicht manipuliert werden können, in Zeiten von KI-Fakes besonders wichtig. Auch das iPhone 18 Pro ist deutlich teurer als das Vorgängermodell. Die iPhone 18 Standard-Version kommt erst im Frühjahr auf den Markt. Aus den USA, Tina Eck.
0: Zum Fußball. Der VfB Stuttgart ist erfolgreich in die Champions-League-Saison gestartet. Die Schwaben setzen sich gegen den norwegischen Verein Viking Stavanger mit 3:1 durch. Alle drei Treffer für Stuttgart erzielte Ermedin Demirovic.
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0: Zum Wetter, die aktuelle Vorhersage des Deutschen Wetterdienstes. Teils bewölkt, teils klar, stellenweise kann sich Nebel bilden. Im Norden und im Alpenraum klingen die Schauer allmählich ab. An der See Temperaturen um 14 Grad, sonst 12 bis 3 Grad. Der Tag startet dann recht freundlich, vor allem im Südwesten, über Teilen der Mitte und an der Ostseeküste scheint häufig die Sonne. Sonst im Norden und an den Alpen zeitweise mehr Wolken, aber kaum Regen. Die Temperatur steigt auf maximal 17 bis 24 Grad.
3: Das waren die Nachrichten.

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0: Man sei grundsätzlich bereit, mit allen Parteien zu sprechen, sagte BSW-Spitzenkandidat Thomas Schulze zuletzt. Und er kritisierte die anderen Parteien, dass sie nicht dazu bereit sind. Die AfD gewann 39 der insgesamt 83 Mandate. Damit fehlen ihr für eine absolute Mehrheit 3 Stimmen. Tine Klimach, Nachrichtenredaktion.
1: Mit dem kommenden Jahr gibt's den Perso für alle, die wollen, auch digital. Am 2. Januar soll die DU-App für Smartphones scharf geschaltet werden. Bundesdigitalminister Carsten Wildberger hat sie in Berlin vorgestellt.
2: Grün-blau ist die App gehalten, mit einem schwarz-rot-goldenen Streifen an der Seite. Damit können sich deutsche Bürger quasi ihren Personalausweis-Zwilling aufs Handy laden. Perspektivisch dann auch andere Papiere, wie etwa den Führerschein. Der große Vorteil: es wird einfacher, sich online auszuweisen, ohne komplizierte Identverfahren. Direkt am 2. Januar geht es los mit 40 Anbietern, wie der Post, verschiedenen Banken und einigen Strom- und Telefonanbietern oder auch Hochschulen, Kommunen und Bundesländern. Tanja Wagner, Nachrichtenredaktion.
1: Zum Fußball. Der VfB Stuttgart hat zum Auftakt der Champions League einen Heimsieg gefeiert. Dank eines Dreierpacks von Ermedin Demirovic gewann Stuttgart gegen Norwegens Meister Viking Stavanger mit 3:1. Der Stürmer erzielte seine Treffer schon vor der Pause in der 20., 26. und 32. Minute.
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1: Zum Wetter, die aktuelle Vorhersage des Deutschen Wetterdienstes. Teils bewölkt, teils klar, stellenweise kann sich Nebel bilden. Im Norden und im Alpenraum klingen die Schauer allmählich ab. An der See Temperaturen um 14 Grad, sonst 12 bis 3 Grad. Der Tag startet dann recht freundlich, vor allem im Südwesten, über Teilen der Mitte und an der Ostseeküste scheint häufig die Sonne. Sonst im Norden und an den Alpen zeitweise mehr Wolken, aber kaum Regen. Die Temperatur steigt auf maximal 17 bis 24 Grad.
3: Das waren die Nachrichten.

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0: wenn nötig auch nur in bestimmten Funkzellen. In den vergangenen Jahren hat nicht alles reibungslos funktioniert. Beim Probealarm heute soll es besser laufen. Jan-Henner Reitz zur Nachrichtenredaktion.
1: Der vergangene Monat ist der weltweit wärmste August seit Beginn der Aufzeichnungen gewesen. Mit einer globalen durchschnittlichen Lufttemperatur von rund 17 Grad Celsius war er außerdem der wärmste jemals gemessene Monat. Gleichauf mit dem Juli 2013 teilte der Klimawandeldienst des EU-Programms Copernicus mit. Im August erreichten zudem die Weltmeere einen Wärmerekord. Die Meeresoberflächentemperatur lag im Monatsschnitt bei rund 21 Grad. Damit wurde der bisherige Höchstwert für August aus dem Jahr 2023 übertroffen. Apple hat am Abend unserer Zeit wieder neue Produkte vorgestellt. Der Konzern steigt ins Geschäft mit aufklappbaren Smartphones ein. Es gibt ein neues aufklappbares iPhone Duo und noch einige andere Neuheiten.
2: Das neue iPhone Duo ist ungefähr so groß wie ein Reisepass, auf und zugeklappt, und es hat Displays innen und außen. Mit knapp 2.300 Euro ist es das bisher teuerste iPhone-Modell. Auch das neue iPhone 18 Pro ist jetzt auf dem Markt. Es macht bessere Bilder, die nicht manipuliert werden können. In Zeiten von KI-Fakes besonders wichtig. Auch das iPhone 18 Pro ist deutlich teurer als das Vorgängermodell. Die iPhone 18 Standard-Version kommt erst im Frühjahr auf den Markt. Aus den USA, Tina Eck.
1: Zum Fußball. Der VfB Stuttgart hat zum Auftakt der Champions League einen Heimsieg gefeiert. Dank eines Dreierpacks von Ermedin Demirovic gewann der VfB gegen Norwegens Meister Viking Stavanger mit 3:1. Heute Abend trifft RB Leipzig auf den italienischen Club Como und der FC Bayern München spielt gegen den norwegischen Club Bodo Glimt.
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4: Wir schauen auf die aktuellen Morgentemperaturen und die sind noch recht frisch. In Völner Königsfehn und in Remels zum Beispiel haben wir 12 Grad. 15 Grad haben wir dagegen schon in Hage. Und dazu wird dieser Tag heute richtig schön. Wir bekommen einen Donnerstag mit ganz viel Sonnenschein. Nur ganz selten regnet es heute. Nutzen Sie den Tag heute unbedingt nochmal aus mit Top-Temperaturen so um maximal 19 Grad. Morgen ziehen dann wieder dichtere Wolken auf und die bringen dann auch immer wieder mal kürzere Regenschauer mit. Und die Temperaturen bleiben nahezu unverändert. Morgen kriegen wir da auch wieder bis 19 Grad.
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4: Hallo Autofahrer, Vorsicht bitte auf der Autobahn 31, leer Richtung Emden. Zwischen Leer-Nord und Finnhusen gibt es Gefahr in beide Richtungen durch Gegenstände auf der Fahrbahn. Ansonsten haben wir gerade noch nichts auf den Zettel. Sehen Sie noch eine weitere Behinderung oder einen Blitzer auf Ihrem Weg, rufen Sie eben an unter 04921 586 111, und zusammen sagen wir allen anderen unterwegs Bescheid. 04921 586 111. Ich wünsche eine gute Fahrt.
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4: Gemeinsam schippern wir in diesen Donnerstag hinein. Gleich mit cooler Musik vom Electric Light Orchestra. Hold on tight. Davor ganz entspannte Musik von Benny King. Stand by me. Und wir starten in dieser Stunde mit Eddie Rabbit und Driving My Life Away. Ich bin Captain Freeling. Volle Kraft voraus.
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mit cooler Musik begleiten wir Sie hinein in diesen Donnerstag. Das Electric Light Orchestra bei Radio Friesland. Hold on tight und damit einen wunderschönen guten Morgen. Gemeinsam geht's hinein in diesen 10. September 2026. Ganz genau 14 Minuten nach 6 haben wir 6.14 Uhr. Heute ist schon Donnerstag. Das Wochenende kommt mit großen Schritten auf uns zu. Und falls Sie nun gerade auf dem Weg ins Bad sind, um sich bereit zu machen, oder auf dem Weg in die Küche, um das Teewasser aufzustellen, ich wünsche Ihnen einen ganz wunderbaren Morgen. Wir schippern in diesem Donnerstag gleich mit Musik aus den 80ern von Murray Heat. One Night in Bangkok. Und das hier ist vorher noch Silver Convention. Mit Musik aus den 70ern. Hier ist Fly, Robin, Fly.

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Hang on Sloopy mit den McCoys bei Radio Swissland. Und damit haben wir jetzt noch 7 Minuten bis zu den nächsten Nachrichten um 6:30. Dann kommt Vollrad aus der Radio Swissland Nachrichtenredaktion mit den ersten News des Tages aus unserer Region, aus unserem schönen Ostfriesland. Und bis dahin Musik noch von den Osmonds. Die hören wir gleich mit Love Me for a Reason und zum Wachwerden. Und jetzt mal cool.

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1: 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Halb sieben haben wir es, genau 6.30 Uhr.
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2: Mit Volkrad Janssen, guten Morgen. Bundesweiter Warntag, Probealarm in Ostfriesland. Um 11 Uhr werden heute in Ostfriesland Sirenen heulen und Warn-Apps wie Katwarn oder Nina auslösen. Hintergrund ist der bundesweite Warntag, mit dem die verschiedenen Warnwege einem Praxistest unterzogen werden, so die Kommunen. Sirenen, Warn-Apps und Radiodurchsagen sollen im Katastrophenfall und bei Notfällen schnell möglichst viele Menschen erreichen. Ausgelöst wird die Warnung vom Bundesamt für Bevölkerungsschutz und Katastrophenhilfe in Bonn. Gegen 11.45 Uhr erfolgt dann die Entwarnung. Weitere Meldungen aus Ostfriesland im Überblick. Autofahrer kollidiert mit Baum. Ein 19 Jahre alter Autofahrer ist bei einem Unfall in Hinte schwer verletzt worden. Er war auf dem neuen Weg aus ungeklärter Ursache in Schleudern geraten und mit der Fahrerseite gegen einen Baum geprallt. Der 19-Jährige wurde vom Rettungsdienst in ein Krankenhaus gebracht. Der Sachschaden liegt im vierstelligen Bereich. Festgefahrenen Rollstuhl befreit. Die Feuerwehr Aurich ist einer Frau in einem Seniorenheim zur Hilfe geeilt. Die Rentnerin hatte sich auf einem Flur mit ihrem elektrischen Rollstuhl festgefahren. Der Teppich hatte sich so um die Räder gewickelt, dass es weder vor noch zurückging. Durch vorsichtiges Anheben konnten die Einsatzkräfte den Teppich lösen und die Fahrtauglichkeit wiederherstellen. 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
1: Wunderbare zweistellige Temperaturen haben wir jetzt um kurz nach halb sieben schon auf dem Thermometer. In Backbahn zum Beispiel haben wir 12 Grad, ebenso auch 12 Grad in Mittlingmark und 14 Grad haben wir schon in Pewsum. Und wir kriegen über den Tag heute Top-Temperaturen bis 19 Grad. Dazu wird es heute ganz schön. Wir bekommen Sonnenschein und nur selten mal Regenschauer. Morgen ziehen dann aber auch schon wieder die nächsten Wolkenfelder auf und die bringen dann immer wieder mal kurze Schauer. Dazu gibt es dann auch morgen wieder Top-Werte bis 19 Grad.
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1: Hallo Autofahrer, Vorsicht bitte auf der Autobahn 31, leer Richtung Emden. Zwischen Leer Nord und Fehnhusen gibt es in beide Richtungen Gefahr durch Gegenstände auf der Fahrbahn. Fahren Sie da bitte vorsichtig. Ansonsten haben wir gerade nichts auf dem Zettel. Sehen Sie noch eine weitere Behinderung oder einen Blitzer? Sagen Sie eben Bescheid unter 04921 586 111. Das ist die Radio Ostfriesland Hotline. Ich wünsche eine gute Fahrt. Kommen Sie gut an.

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0: sind die Spinners bei Radio aus Friesland, Working My Way Back to You. Und falls Sie heute Morgen um 7 Uhr los müssen, haben Sie noch 19 Minuten Zeit. 6.41 Uhr haben wir es ganz genau, 19 Minuten vor 7 Zeit für die Neuigkeiten aus Ostfrieslands Polizeidienststellen.
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2: Oblingen. In einem Imbiss im Moorweg ist Fett in Brand geraten. Das Feuer dehnte sich durch die Dunstabzugshaube in das Obergeschoss aus. Die Feuerwehr konnte eine weitere Ausbreitung verhindern und die Flammen löschen. Die Schadenshöhe ist noch unklar. Verletzt wurde niemand. Rauderfehn. Von einer Baustelle im Neuen Weg wurden mehrere Meter Kabel von einer Kabeltrommel entwendet. Der Schaden liegt im unteren dreistelligen Bereich. Zeugen werden gebeten, sich bei der Polizei zu melden. Emden. Ein Autofahrer ist von der Wolfsburger Straße abgekommen. Der Wagen durchbrach ein Stahltor und landete auf dem Deichfuß. Das Auto war nicht mehr fahrbereit und musste abgeschleppt werden. Der Schaden liegt bei etwa 50.000 Euro. Norden. In der Sielstraße wurde ein Motorroller gestohlen. Das Fahrzeug wurde wenige Meter entfernt beschädigt aufgefunden. Es fehlten außerdem Bauteile. Hinweise nimmt die Polizei entgegen.
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0: Die Carpenters begleiten uns in diesen Donnerstag hinein mit Please Mr. Postman. Hier ist Radio aus Friesland. Genau 10 vor 7 haben wir es jetzt, 6.50 Uhr. Und da gibt es jetzt wieder den guten Gedanken zum Start in den Tag. Und der kommt heute, so wie in dieser ganzen Woche, von Pastor Martin Kaminski.
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2: Moin, ich bin Martin Kaminski aus Emden. Und in dieser Woche geht es um die Geschichte vom verlorenen Schaf. Jesus erzählt sie im Lukas-Evangelium. Einer hatte 100 Schafe und eins ging verloren. Und statt sich um die 99 zu kümmern, wie es wahrscheinlich vernünftig gewesen wäre, geht der Schafhirte das eine Schaf suchen. So ist Gott, sagt Jesus. Er gibt uns nicht verloren. Er fragt sich, was ist nur mit dem Schaf? Hat sich's verlaufen? Ist es krank? Ist es einsam? Ist es verletzt? Oder ist es vielleicht irgendwie anders abhanden gekommen? Vielleicht denkt das Schaf, es sei schließlich scharf genug, um alleine klarzukommen. Vielleicht meint das Schaf, es braucht seinen Hirten nicht mehr und will jetzt selbst der Chef sein und mit den anderen Schafen auch nichts mehr zu tun haben. Fragen über Fragen, die wir auf uns beziehen können. Sind wir auch schon mal verloren gegangen oder kennen wir jemanden, von dem wir das denken? Sorgen wir uns dann weiter? Bleiben wir am Ball, so wie Gott? Es gibt so viel Verlorenes. Und Fragen und noch mehr Fragen kommen uns in den Sinn. Entscheidend ist, dass wir nicht aufgeben. Egal, ob wir das Verlorene suchen oder selbst verloren sind. Gott bleibt auch am Ball. Mit Anemol.
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1: 7 Uhr ist es.
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2: Ich bin David Riemer. Beim bundesweiten Warntag werden am Vormittag um 11 Uhr wieder Alarmsysteme für den Kriegs- und Katastrophenfall getestet. Um diese Zeit sollen Handys schrillen und Sirenen heulen. Eine Dreiviertelstunde später folgt die Entwarnung. Der Warntag findet einmal jährlich statt, um zu testen, ob die Behörden die Menschen in Deutschland im Notfall erreichen können. 27% der Besitzer von Diesel- und Benzinfahrzeugen in Deutschland wollen sich als nächstes ein Elektroauto anschaffen. In keinem anderen Land wollen so viele Autofahrer umsteigen. Das hat eine Studie ergeben, für die Daten aus 30 europäischen Ländern sowie den USA, Indien und Australien ausgewertet wurden.
3: Ausschlaggebend für die Bereitschaft, auf E-Autos umzuschwenken, sind Fortschritte bei der Reichweite und Ladegeschwindigkeit, aber auch die hohen Spritpreise. Was vielen ebenso wichtig ist, das ist ein besseres Ladenetz. Mit mehr als 210.000 öffentlichen Stationen hat Deutschland das größte Schnellladenetz aller untersuchten europäischen Länder. Zum Vergleich, die Ladeleistung übertrifft den zweitplatzierten Frankreich um 48%. Immer mehr wollen auf E- oder Hybrid umsteigen, aber nach wie vor hängt das auch von den Autopreisen und unkomplizierten Lademöglichkeiten ab, heißt es in der Studie. Tine Klimach, Nachrichtenredaktion.
2: Der vergangene Monat war der weltweit wärmste August seit Beginn der Aufzeichnungen. Mit einer globalen durchschnittlichen Lufttemperatur von fast 17 Grad Celsius war er daneben auch der wärmste jemals gemessene Monat, gleichauf mit dem Juli 2023. Das teilte der Klimawandeldienst Copernicus mit.
4: Der Sommer 2026 war geprägt von extremer Hitze, Trockenheit und teils riesigen Waldbränden. Der August stellte alle bisherigen Rekorde in der weltweiten Klimageschichte ein. Die globalen Temperaturen lagen 1,65 Grad über dem vorindustriellen Niveau.

0: Dazu wird dieser Tag heute ganz schön. Wir kriegen ganz viel Sonnenschein. Nur selten ist mal ein Regenschauer dabei. Und die Top-Temperaturen liegen ähnlich wie gestern heute bei maximal 19 Grad. Morgen ziehen dann schon wieder kompaktere Wolkenfelder über uns hinweg. Und dann müssen wir uns auch immer wieder mal auf kurze Schauer einstellen. Dazu kriegen wir unveränderte Temperaturen. Morgen über den Tag sind dann auf dem Weg Richtung Wochenende auch wieder bis 19 Grad drin.
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0: Moin Autofahrer, ich wünsche Ihnen eine gute Fahrt. Blitzer haben wir im Moment keinen auf unserer Liste. Es gibt aber eine Behinderung auf der Autobahn 28, leer Richtung Oldenburg. Vorsicht bitte zwischen Neunkruge und Oldenburg-Wächleu. Da liegen Reifenteile auf der Fahrbahn. Und falls Sie auf Ihrem Weg noch weitere Blitzer oder Verkehrsbehinderungen entdecken, sagen Sie eben Bescheid bitte. 04921 586 111. Das ist die Radio Ostfriesland Hotline. 04921 586 111. Ich wünsche eine gute Fahrt. Kommen Sie gut an.
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0: Wir starten gleich mit Cock Robin in diese Stunde. The Promise You Made. Vorher machen wir noch Station im Jahr 1974. Damals hatten die Rubettes mit Jukebox Drive einen riesen Hit. Ich bin Captain Frieling und ich wünsche Ihnen einen entspannten Weg zur Arbeit heute Morgen. Moin mit Danne.
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0: Rock Robin bei Radio aus Friesland, The Promise You Made. Und damit schippern wir in diesen Donnerstag hinein. Ich wünsche Ihnen einen ganz wunderbaren Morgen, ganz ohne Stress. Und jetzt zieht ein bisschen Romantik ein in den langen Morgen hier bei Radio aus Friesland. Denn in unserer nächsten Lektion Extremplattdeutsching, da hören wir heute, wie wir vielleicht ein bisschen Romantik in unseren Alltag hineinbekommen können. Jeden Tag gibt es diesen kleinen Sprachkurs für alle Plattdeutsch-Anfänger. Brauten Sie mal Boy im Wemmit Vermörns.
1: 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Heute
2: einen Liebesbrief schreiben.
3: Von da auch ein Liebesbrief schreiben.
2: Nachdem wir nun schon über 10 Jahre verheiratet sind, möchte ich meinem Mann Menno heute einen Liebesbrief schreiben.
4: Und nu ob Blatt.
3: Nachdem wir nun all über 10 Jahre traut sind, will ich mir mein Menno von da auch einen Liebesbrief schreiben.
2: Mein lieber Menno, ich liebe dich heute noch wie an unserem ersten Tag.
4: Und nu ob Blatt.
3: Mein Lief Menno, ich hab dich noch immer so gern als an uns erste Dach.
2: Du hast mich damals auf dem Schützenfest in unserem Dorf schon verzaubert, als ich dich zum ersten Mal sah.
4: Und nu ob Blatt.
3: Du hast mich damals all ob dich Schützenfest in uns Dorf vertövet, als ich dich zum ersten Mal sehen hab.
2: Deine Augen funkeln wie Perlen. Auch nach über 10 Jahren bekomme ich von deinem Blick immer noch eine wohlige Gänsehaut.
4: Und nu ob Blatt.
3: Den Augen blinken als Perlen. Auch nach über 10 Jahren krieg ich von den Kikis noch immer ein Macke Goshut.
2: Ich hoffe, wir bleiben bis an unser Lebensende zusammen.
4: Und nu ob Blatt.
3: Ich hoffe, wir blieben noch bittau und stout binane.
2: Und jetzt noch der Spruch des Tages.
3: Und nu der Sprück von de Dach.
2: Er ist sehr weichherzig.
4: Und nu ob Blatt.
3: Er ist licht an hart gräben.
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Hole Again mit Atomic Kitten bei Radio Ostfriesland und damit ist es jetzt 20 nach 7 geworden, 7.20 Uhr. Erschrecken Sie nicht, wenn es heute Vormittag plötzlich laut wird in Ihrer Umgebung und Sie vielleicht gleich mehrere Geräte gleichzeitig hören. Heute Vormittag um 11 Uhr werden beim bundesweiten Warntag alle Warnsysteme in Deutschland getestet. Dann heulen die Sirenen und gleichzeitig erscheint eine Probewarnung auf Handys. Auch Warn-Apps wie Nina und Katwarn verbreiten die Meldung. Je nach Ort können zusätzlich auch Lautsprecherwagen unterwegs sein. Mit diesem Warntag soll überprüft werden, ob die verschiedenen Systeme zuverlässig funktionieren und möglichst viele Menschen erreicht werden. Gleichzeitig sollen wir uns mit den Warnsignalen vertraut machen, denn bei Hochwasser, schweren Unwettern, Großbränden oder einem größeren Stromausfall kann eine schnelle Warnung im Ernstfall wichtige Zeit verschaffen. Bei den Sirenen bedeutet ein auf- und abschwellender Ton dann aufmerksam werden, das Radio einschalten und auf weitere Informationen der Behörden achten. Heute besteht allerdings keine Gefahr. Es handelt sich dann nur um einen Test. Um 11.45 Uhr soll dann die Entwarnung erfolgen. Bei den Sirenen wird dann auch ein einminütiger gleichbleibender Dauerton zu hören sein. Am besten also um 11 Uhr Ruhe bewahren, wenn das Handy Sie plötzlich anbrüllt und draußen die Sirenen heulen, ist das heute nur eine Übung am bundesweiten Warntag. 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Wir spielen die schönsten Oldie-Hits zum Mitsingen, auch am bundesweiten Warntag jetzt. Aha! 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
1: Hey, was bist du? 7:30 haben wir es jetzt. 7:30 Uhr.
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2: Mit Volrad Janssen. Guten Morgen. Bundesweiter Warntag. Probealarm in Ostfriesland. Um 11 Uhr werden heute in Ostfriesland Sirenen heulen und Warn-Apps wie Katwarn oder Nina auslösen. Hintergrund ist der bundesweite Warntag, mit dem die verschiedenen Warnwege einem Praxistest unterzogen werden, so die Kommunen. Sirenen, Warn-Apps und Radiodurchsagen sollen im Katastrophenfall und bei Notfällen schnell möglichst viele Menschen erreichen. Ausgelöst wird die Warnung vom Bundesamt für Bevölkerungsschutz und Katastrophenhilfe in Bonn. Gegen 11.45 Uhr erfolgt dann die Entwarnung. Weitere Meldungen aus Ostfriesland im Überblick. Autofahrer kollidiert mit Baum. Ein 19 Jahre alter Autofahrer ist bei einem Unfall in Hinte schwer verletzt worden. Er war auf dem neuen Weg aus ungeklärter Ursache in Schleudern geraten und mit der Fahrerseite gegen einen Baum geprallt. Der 19-Jährige wurde vom Rettungsdienst in ein Krankenhaus gebracht. Der Sachschaden liegt im vierstelligen Bereich. Festgefahrenen Rollstuhl befreit. Die Feuerwehr Aurich ist einer Frau in einem Seniorenheim zur Hilfe geeilt. Die Rentnerin hatte sich auf einem Flur mit ihrem elektrischen Rollstuhl festgefahren. Der Teppich hatte sich so um die Räder gewickelt, dass es weder vor noch zurückging. Durch vorsichtiges Anheben konnten die Einsatzkräfte den Teppich lösen und die Fahrtauglichkeit wiederherstellen. Neues aus Ostfriesland, da fahren Sie immer zuerst bei uns.
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1: Wir gucken auf die aktuellen Temperaturen an diesem frühen Donnerstagmorgen. Da haben wir im Moment in Aurich-Rahe und in Ditzumer Verlat 12 Grad auf dem Thermometer. 14 Grad haben wir in Ostdeel. Dazu ist dieser Tag heute eigentlich ganz schön. Wir bekommen viel Sonnenschein und nur selten mal Regen. Die Top-Temperatur liegt ähnlich wie gestern heute bei 19 Grad. Morgen ziehen dann wieder dichtere Wolken über uns hinweg. Es gibt immer wieder kurze Schauer. Und dazu bleiben die Temperaturen nahezu unverändert. Morgen sind dann auch wieder bis 18 Grad drin.
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1: Moin Autofahrer, um kurz nach 7:30 ist noch alles ruhig auf den Straßen, da haben wir keine Verkehrsbehinderung. Einen Blitzer haben Sie auch noch nicht gemeldet. Sehen Sie da aber etwas auf Ihrer Strecke, klingeln Sie eben durch und sagen Sie Bescheid. Bitte 04921 586 111, das ist die Radio Ostfriesland Hotline, 04921 586 111. Kommen Sie gut an, ich wünsche eine gute Fahrt.

0: Ich wünsche Ihnen einen wunderbaren Donnerstag. Hier ist Radio Ostfriesland. Helbert Besönnis. September-Mond ist Plattdeutsch-Mond. Und damit sind wir in diesem Monat wieder alle eingeladen, unsere schöne plattdeutsche Sprache noch häufiger zu nutzen als sonst. Ich versuche das ja auch immer wieder. Aber manchmal stehe ich dann mitten im Satz da und merke, verflixt nochmal, genau dieses eine Wort fehlt mir jetzt gerade, Platt. Das liegt vielfach auch daran, dass ich Plattdeutsch erst ziemlich spät gelernt habe. Ich habe mir vieles damals einfach bei meinen Eltern abgeschaut und genau hingehört, wenn sie miteinander platt gesprochen haben. Und wie ist das bei Ihnen? Wie haben Sie Plattdeutsch gelernt?
1: Ich habe also eine ganze Weile in Halesie gewohnt und da so ganz nebenbei auch platt gelernt. Ne?
2: Dann haben wir Plattdeutsch auf der Straße gelernt und in der Schule.
3: Ich habe das von den Öllern gelernt.
4: Also ich habe damals auf dem Bauernhof gewohnt und meine Oma und Opa haben platt gesprochen und meine Eltern ebenso.
5: Ich bin damals bei meinem Opa aufgewachsen und mein Opa sprach fast ausschließlich platt und so bin ich zweisprachig aufgewachsen.
6: Ich habe platt früher immer wie mein Ollen hört und so habe ich das auch gelernt.
0: Ja, so haben dann Lüseke hat, dass sie das von Herr Ollern lernt haben. Und egal, wo sie Plattdeutsch lernt haben, wichtig ist ja, dass wir uns moi Plattdeutschsprach auch an Junglü wiedergeben, damit die auch dann in Tau kommt, wenn das Freistand wieder hin Brotworte uns moi Plattdeutschsprach. Hier ist Radio Ostfriesland. Helbert Besönnis.

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0: Wunderbar, ein Stück Musik. Wonderwall bei Radio Ostfriesland. Just More. 14 Minuten vor 8 ist es damit jetzt geworden. 7.46 Uhr. September-Mond ist Plattdeutsch-Mond. Und deshalb holen wir unsere schöne plattdeutsche Sprache jeden Tag ein kleines Stück mehr ins Radio. Zu unserer täglichen Rubrik stellen wir Ihnen da zum Beispiel auch jeden Tag einen plattdeutschen Spruch vor und erklären natürlich auch gleich, was er auf Hochdeutsch bedeutet, damit Sie ihn auch unbedingt demnächst wieder mal benutzen können, falls Sie das Sprichwort bisher noch nicht kannten. Und hier ist unser Spruch des Tages für heute.
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3: Find doch, ut Annemanns Büde ist gaut tern. Bedeutet übersetzt, auf Kosten anderer lässt es sich gut leben.

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Kalimba, die Luna und um 8:03 gucken wir nochmal eben schnell auf den Radio aus Friesland Verkehrsservice. Immer aktuell mit einem neuen Blitzer. Und der ist aufgebaut auf dem Weg von Westerholt nach Dornum. Und der Blitz ist in einer 100er-Zone. Ihnen allen unterwegs eine gute Fahrt.

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1: Genau, 8 Uhr ist es.
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2: Ich bin David Riemer. Heute Vormittag gibt es wieder einen deutschlandweiten Probealarm. Dabei soll getestet werden, ob Handys, Apps und Sirenen wie vorgesehen funktionieren.
3: Selbst ohne eine Warn-App und auch wenn das Smartphone auf stumm geschaltet ist, ertönt ein schriller Ton, sobald der Alarm ausgelöst wird und alles funktioniert. Neu ist beim Warntag diesmal, dass über Cell Broadcasting auch eine Endwarnung gesendet werden soll. Über dieses System können alle eingeschalteten und halbwegs modernen Handys erreicht werden, wenn nötig auch nur in bestimmten Funkzellen. In den vergangenen Jahren hat nicht alles reibungslos funktioniert. Beim Probealarm heute soll es besser laufen. Jan-Henner Reitz zur Nachrichtenredaktion.
2: Der vergangene Monat ist der weltweit wärmste August seit Beginn der Aufzeichnungen gewesen. Mit einer globalen durchschnittlichen Lufttemperatur von rund 17 Grad Celsius war er außerdem der wärmste jemals gemessene Monat. Gleichauf mit dem Juli 2013 teilte der Klimawandeldienst des EU-Programms Copernicus mit. Im August erreichten zudem die Weltmeere einen Wärmerekord. Die Meeresoberflächentemperatur lag im Monatsschnitt bei rund 21 Grad. Damit wurde der bisherige Höchstwert für August aus dem Jahr 2023 übertroffen. Apple hat am Abend unserer Zeit wieder neue Produkte vorgestellt. Der Konzern steigt ins Geschäft mit aufklappbaren Smartphones ein. Es gibt ein neues aufklappbares iPhone Duo und noch einige andere Neuheiten.
4: Das neue iPhone Duo ist ungefähr so groß wie ein Reisepass, auf- und zugeklappt, und es hat Displays innen und außen. Mit knapp 2.300 Euro ist es das bisher teuerste iPhone-Modell. Auch das neue iPhone 18 Pro ist jetzt auf dem Markt. Es macht bessere Bilder, die nicht manipuliert werden können. In Zeiten von KI-Fakes besonders wichtig. Auch das iPhone

0: ähnlich wie gestern um 19 Grad. Morgen ziehen dann auch wieder dichtere Wolken über uns hinweg. Es gibt dann immer wieder Schauer und bei den Temperaturen bleibt es dann auch nahezu unverändert. Auch morgen kriegen wir wieder bis 19 Grad.
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0: Hallo Autofahrer, auf dem Weg von Westerholt nach Dornum steht ein Blitzer in einer 100er-Zone. Und sehen Sie auf Ihrem Weg noch mehr Blitzer oder vielleicht auch eine Verkehrsbehinderung, sagen Sie eben Bescheid bitte. 04921 586 111. Das ist die Radio Ostfriesland Hotline. 04921 586 111. Ich wünsche eine gute Fahrt.
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0: Falls Sie nun gerade erst an Ihrem Arbeitsplatz angekommen sind, lassen Sie sich nicht stressen. Mit einem Moin-Kopf-Tee auf dem Moin. Das Coffee geht nur in den nächsten Stirnrin. Foot mit Musik von Tommy Rowe, Sheila. Und davor noch aus den 80ern Paul Young. Every time you go away. Ich bin Captain Frieling. Moin.
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Tommy Rowe ist das bei Radio Aswistan mit Sheila. 8:10 haben wir es, 8:10. Ich wünsche einen ganz wunderbaren Vormittag, ganz ohne Stress bei der Arbeit. Und gleich kümmern wir uns mal wieder um ein bisschen ostfriesische Geschichte. Gleich schauen wir wieder auf einen der Flurnamen in der Region. Das können Ländereien sein, Bauwerke oder auch Landschaften, die es schon lange gibt. Das machen wir gleich nach Musik von Bob Seger und der Silver Bullet Band. Die holen wir gleich mit Oldtime Rock'n'Roll ins Radio. Davor Barry Manilow und Copacabana. Und das hier ist Musik von Enrique Iglesias. Hier ist Escape.

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2: Heute Upschörter Moor.
3: Upschörter Moor ist ein Flurname in Wiesede. Das Upschörter Moor, das namengebend für die Kolonie Upschört war, ragte von Norden in den Ort hinein. Upschört bezeichnet eine in unkultiviertes Land vorgeschobene Siedlung. Im Upschörter Moor befindet sich die Steinsetzung Ol Gries. Die 5 Findlinge dieser Steinsetzung werden als Orientierungshilfe in der Wildnis gedeutet. Ein 1,35 Meter hoher Mittelstein ist von 4 weiteren, die Himmelsrichtungen markierenden Steinen umgeben. In diesem ehemaligen, nach Norden über die Gemarkung Wiesede hinausreichenden Moor fand sich 1933 beim Torfgraben ein Kittel aus Wolle, den Archäologen in die vorrömische Eisenzeit datieren.
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0: Nancy und Frank Sinatra bei Radio Ostfriesland. Something Stupid. Und damit ist es jetzt genau 8:30 geworden. 8.30 Uhr haben wir es.
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2: Mit Volrad Janssen. Guten Morgen. Bundesweiter Warntag. Probealarm in Ostfriesland. Um 11 Uhr werden heute in Ostfriesland Sirenen heulen und Warn-Apps wie Katwarn oder Nina auslösen. Hintergrund ist der bundesweite Warntag, mit dem die verschiedenen Warnwege einem Praxistest unterzogen werden, so die Kommunen. Sirenen, Warn-Apps und Radiodurchsagen sollen im Katastrophenfall und bei Notfällen schnell möglichst viele Menschen erreichen. Ausgelöst wird die Warnung vom Bundesamt für Bevölkerungsschutz und Katastrophenhilfe in Bonn. Gegen 11.45 Uhr erfolgt dann die Entwarnung. Weitere Meldungen aus Ostfriesland im Überblick. Autofahrer kollidiert mit Baum. Ein 19 Jahre alter Autofahrer ist bei einem Unfall in Hinte schwer verletzt worden. Er war auf dem neuen Weg aus ungeklärter Ursache in Schleudern geraten und mit der Fahrerseite gegen einen Baum geprallt. Der 19-Jährige wurde vom Rettungsdienst in ein Krankenhaus gebracht. Der Sachschaden liegt im vierstelligen Bereich. Festgefahrenen Rollstuhl befreit. Die Feuerwehr Aurich ist einer Frau in einem Seniorenheim zur Hilfe geeilt. Die Rentnerin hatte sich auf einem Flur mit ihrem elektrischen Rollstuhl festgefahren. Der Teppich hatte sich so um die Räder gewickelt, dass es weder vor noch zurückging. Durch vorsichtiges Anheben konnten die Einsatzkräfte den Teppich lösen und die Fahrtauglichkeit wiederherstellen. Neues aus Ostfriesland, da fahren Sie immer zuerst bei uns.
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0: In Amersum liegen wir im Moment bei 12 Grad. Auf dem Thermometer in Rorichum haben wir 13 und in Ostermarsch 15 Grad. Dazu ist dieser Tag wechselhaft. Wir kriegen zwar Sonnenschein und nur selten Regen, aber die Temperaturen liegen bei maximal 19 Grad. Heute Morgen ziehen dann auch wieder dichtere Wolken über uns hinweg. Es gibt immer wieder mal kurze Schauer und dazu dann auch morgen unveränderte Temperaturen. Da kriegen wir dann auch wieder bis 19 Grad.
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0: Hallo Autofahrer, auf dem Weg von Westerholt nach Dornum steht ein Blitzer in einer 100er-Zone. Und ein weiterer Blitzer ist in Ostrauderfehn aufgebaut, an der Nordstraße in einer 50er-Zone. Und sehen Sie auf Ihrem Weg noch mehr Blitzer oder auch Verkehrsbehinderungen, klingeln Sie durch und sagen Sie eben Bescheid. Bitte 04921 586 111. Das ist die Radio Ostfriesland Hotline. 04921 586 111. Ich wünsche eine gute Fahrt. Kommen Sie gut an.

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Das sind die Bee Gees bei Radio Ostfriesland. Night Fever, 20 vor 9 haben wir es damit jetzt ganz genau, 8.40 Uhr. Ein großer Rundstrohballen liegt am Fuße des Deiches. Vier Menschen stehen dahinter und auf Kommando beginnt das große Rollen. Zentimeter für Zentimeter geht es bergauf, während die Zuschauer am Rand kräftig anfeuern. Das ist nur eine Disziplin bei der diesjährigen ostfriesischen Strohballen-Rollmeisterschaft in Dornumersiel. Am 11. Oktober ist es wieder soweit. Zum 15. Mal findet der Wettbewerb dann statt. Neben dem Bergaufrollen gibt es auch noch weitere Disziplinen, wie zum Beispiel den Slalom oder den Sprint. In Viererteams geht es dabei nicht nur um Muskelkraft. Wer gewinnen will, braucht auch Geschick, Schnelligkeit und ein gutes Zusammenspiel. Und das Beste, Sie haben jetzt noch Gelegenheit, sich für diese besondere Meisterschaft anzumelden. Ob Vereine, Arbeitskollegen, Freundeskreise oder andere Gruppen, alle sind eingeladen mitzumachen. Freie Startplätze gibt es derzeit für Männer und die gemischten Teams. Die Startplätze für die Frauenteams sind bereits alle vergeben. Die Meisterschaft läuft dann am Sonntag, den 11. Oktober in der Zeit von 13 bis 18 Uhr. Und alle weiteren Informationen und auch das Anmeldeformular finden Sie online auf dornum.de. Und wer weiß, vielleicht sind Sie mit Ihren Freunden, Ihren Arbeitskollegen oder mit Ihren Liebsten dann der große Sieger bei der ostfriesischen Strohballen-Rollmeisterschaft in diesem Jahr.

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0: Ein toller Klassiker von den Ronettes bei Radio Ostfriesland. Be My Baby. Und damit haben wir es jetzt 9 vor 9, 8.51 Uhr ganz genau. Und das ist die Zeit, wo wir Ihnen wieder Menschen vorstellen möchten, für die Plattdeutsch was ganz Besonderes ist. Denn es gibt ja in unserer Region viele Menschen, die sich jeden Tag für unsere schöne plattdeutsche Sprache stark machen und einsetzen, damit die auch weiterhin bei uns in Ostfriesland gesprochen und gepflegt wird. Und zum Plattdeutsch-Monat, der Aktionsmonat zum Halt der plattdeutschen Sprache, läuft ja gerade. Da stellen wir Ihnen jeden Tag Menschen vor, die sich eben auf besondere Weise einsetzen.
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3: Moin mit Nanne. Ich bin Gretje Kammler und ich hab dat Leid von dat Plattdeutsch-Büro von der Ostfriesche Landschgruppe. Plattdeutsch ist für mich to Hus. Ich kann mir Ostfriesland ne Sünde Plattdeutsch vorstellen.

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0: Donna Summer bei Radio Ostfriesland und Hardstuff. Und damit ist es jetzt 9 Uhr geworden.
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2: Ich bin David Riemer. Sirenen heulen und das Handy schrillt, da dürfte mancher hochschrecken. Grund zur Unruhe gibt es aber nicht. Heute werden anlässlich des jährlich stattfindenden Warntags bundesweit um 11 Uhr wieder Alarmsysteme getestet.
3: Damit soll der Ernstfall getestet werden, also ob und wie die Behörden die Bevölkerung im Not- und Katastrophenfall erreichen. Ausgelöst wird der Probealarm zentral vom Bundesamt für Bevölkerungsschutz und Katastrophenhilfe. Über Apps auf dem Handy, digitale Anzeigetafeln, den UKW-Rundfunk, DAB+ und die Technologie Cellbrot. Podcast. Darüber sollen zum Beispiel auch Touristen erreicht werden, die sich hier im Land aufhalten. Und da, wo vorhanden, heulen auch Sirenen. Gegen 11.45 Uhr wird dann über dieselben Kanäle eine Entwarnung gesendet. Diana Kramer, Nachrichtenredaktion.
2: Nach der Landtagswahl in Sachsen-Anhalt will das BSW Gespräche mit der AfD über eine mögliche Zusammenarbeit führen. Dabei soll es um Energieversorgung, Bildung und Friedenspolitik gehen. CDU, SPD, Grüne und Linke haben das Gesprächsangebot der AfD abgelehnt. Die Regierungsbildung in Sachsen-Anhalt ist kompliziert. Die AfD wurde stärkste Kraft, verpasst aber die absolute Mehrheit. Der Wahlkampf ist die Zeit für Wahlversprechen. US-Präsident Trump sagt allen erwachsenen US-Amerikanern im Fall eines Wahlsieges seiner Partei bei den Kongresswahlen je $5.000 zu. Man wird es die Trump-Dividende nennen, sagte er beim Parteitag der Republikaner in Dallas im Bundesstaat Texas.
4: Wenn die Republikaner gewinnen, gewinnt ihr mit uns. Das hat Trump den Amerikanern zugesichert. Die ungewöhnliche Belohnung soll es geben, falls die Republikaner ihre Mehrheit in beiden Kammern des US-Parlaments halten können. Trumps Ziel? Möglichst viele Leute dazu bewegen, für die Republikaner zu stimmen. Doch sein Wahlversprechen ist äußerst unrealistisch. In den USA leben mehr als 245 Millionen Erwachsene. Bei so vielen Menschen würde Trumps Vorschlag grob überschlagen mehr als 1 Billion US-Dollar kosten. Aus Dallas, Franziska Spieker.
2: Zum Fußball. Der VfB Stuttgart hat zum Auftakt der Champions League einen Heimsieg gefeiert. Dank eines Dreierpacks von Ermedin Demirovic gewannen die Stuttgarter gegen den norwegischen Meister Viking Stavanger mit 3:1. Heute Abend trifft RB Leipzig auf den italienischen Club Como und der FC Bayern spielt gegen Bodø Glimt aus Norwegen. Anstoß ist jeweils um 21 Uhr.
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0: Wir gucken mal auf die aktuellen Temperaturen. Da liegen wir in Holland im Moment bei 12 Grad. Auch Gandersum meldet 12 Grad. In Ostermarsch haben wir 15 Grad. Dazu ist dieser Tag eigentlich ganz schön. Wir sollen ganz viel Sonnenschein bekommen und nur selten Regenschauer. Aber wenn ich mal hier aus dem Radio-Studiofenster gucke, da ist es im Moment noch ziemlich bewölkt. Also gucken wir mal, ob die Wolkendecke da nochmal aufreißen kann heute. Bis 19 Grad sind drin. Morgen ziehen dann auch wieder dichtere Wolken über uns hinweg. Es gibt da immer wieder kurze Schauer und dazu auch morgen Topwerte bis 19 Grad.
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0: 3 Blitzer stehen auf unserer Liste. Der erste ist in Emden aufgebaut, an der Leraner Straße in einer 50er-Zone. Dann wird in Ostrauderfehn an der Nordstraße geblitzt, genauso wie auch auf dem Weg von Westerholt nach Dornum. Da steht der Blitzer in einem 100er-Bereich. Und sehen Sie weitere Blitzer oder Verkehrsbehinderungen, klingeln Sie eben durch. Bitte 04921 586 111. Das ist die Radio Ostfriesland Hotline. 04921 586 111. Ich wünsche eine gute Fahrt.
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0: Mit Musik von Middle of the Road und Gloria Estefan schippern wir in die neue Stunde. Ich bin Captain Friedling. Boy, miteinander einen entspannten Donnerstag wünsche ich Ihnen.
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Dan Hartman ist es bei Radio Ostfriesland. Instant Replay. 18 Minuten nach 9 haben wir es, 9.18 Uhr. Und wir schauen mal eben schnell auf den Radio Ostfriesland Verkehrsservice. Immer aktuell. Es gibt einen neuen Blitzer. Und der ist in Ostdeel aufgebaut an der Brokmalander Straße in einer 70er-Zone. Vielen Dank an Radio Ostfriesland-Fan Rudi fürs Bescheid sagen. Ihnen allen unterwegs eine gute Fahrt. Jetzt wird Musik von Janet Jackson. Hier ist Together Again bei Radio Ostfriesland. Helvert Besönnis.

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2: Halb zehn haben wir es jetzt, genau 9.30 Uhr.
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3: Mit Volkrad Janssen, guten Tag. Bundesweiter Warntag. Probealarm in Ostfriesland. Um 11 Uhr werden heute in Ostfriesland Sirenen heulen und Warn-Apps wie Katwarn oder Nina auslösen. Hintergrund ist der bundesweite Warntag, mit dem die verschiedenen Warnwege einem Praxistest unterzogen werden, so die Kommunen. Sirenen, Warn-Apps und Radiodurchsagen sollen im Katastrophenfall und bei Notfällen schnell möglichst viele Menschen erreichen. Ausgelöst wird die Warnung vom Bundesamt für Bevölkerungsschutz und Katastrophenhilfe in Bonn. Gegen 11.45 Uhr erfolgt dann die Entwarnung. Weitere Meldungen aus Ostfriesland im Überblick. Autofahrer kollidiert mit Baum. Ein 19 Jahre alter Autofahrer ist bei einem Unfall in Hinte schwer verletzt worden. Er war auf dem neuen Weg aus ungeklärter Ursache in Schleudern geraten und mit der Fahrerseite gegen einen Baum geprallt. Der 19-Jährige wurde vom Rettungsdienst in ein Krankenhaus gebracht. Der Sachschaden liegt im vierstelligen Bereich. Festgefahrenen Rollstuhl befreit. Die Feuerwehr Aurich ist einer Frau in einem Seniorenheim zur Hilfe geeilt. Die Rentnerin hatte sich auf einem Flur mit ihrem elektrischen Rollstuhl festgefahren. Der Teppich hatte sich so um die Räder gewickelt, dass es weder vor noch zurückging. Durch vorsichtiges Anheben konnten die Einsatzkräfte den Teppich lösen und die Fahrtauglichkeit wiederherstellen. Neues aus Ostfriesland, da fahren Sie immer zuerst bei uns.
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2: In Klostermoor liegen wir im Moment bei 13 Grad, in Walle und in Larelt haben wir 14 Grad und bis zu 19 Grad sind drin. Dazu soll es heute ja nur ganz selten regnen, aber jetzt gerade sind wir offenbar hier in Emden in so einer Phase. Denn wenn ich mich mal umdrehe und hier aus dem Radio aus Friesland Studiofenster gucke, da ist es dann ganz schön ziemlich grau und bewölkt und auch gerade ziemlich regnerisch. Hoffen wir mal, dass die Sonne dann im Laufe des Tages dann doch nochmal rauskommt. Morgen ziehen dann auch wieder dichtere Wolken über uns hinweg. Es gibt immer wieder kurze Schauer und dazu dann auch wieder Temperaturen wie heute um 19 Grad.
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2: Hallo Autofahrer, ein Blitzer steht in Ostdeel an der Brokmalander Straße in einer 70er-Zone. Dankeschön an Radio Ostfriesland-Fan Rudi fürs Bescheid sagen. Dann steht ein Blitzer in Emden an der Leraner Straße, 50 erlaubt, ebenso wie in Ostrauderfehn an der Nordstraße und auf dem Weg von Westerholt nach Dornum, da wird in einer 100er-Zone geblitzt. Sehen Sie auf Ihrer Strecke noch weitere Blitzgeräte oder vielleicht auch eine Verkehrsbehinderung, sagen Sie eben Bescheid. Rufen Sie mich an 04921 586 111. Das ist die Radio Ostfriesland Hotline 04921 586 111. Ich wünsche eine gute Fahrt.

Hier ist Radio Ostfriesland, Helbert Besönnis, moin miteinander. Der aus Rauderfehn stammende Holocaust-Überlebende Albrecht Weinberg hat über viele Jahre vor allem jungen Menschen von seiner Verfolgung durch die Nationalsozialisten erzählt. Im Mai dieses Jahres ist er im Alter von 101 Jahren gestorben, doch seine Stimme, seine Erinnerungen und seine Warnungen vor Ausgrenzung und Menschenverachtung bleiben. Von heute an sind sie auf Kinoleinwänden in ganz Deutschland zu sehen und zu hören. Der Dokumentarfilm Albrecht Weinberg, Es ist immer in meinem Kopf, startet heute bundesweit. Mehr als ein Jahr lang haben die Filmemacher Günner, Jasmin, Balci und Jesko Denzel den Holocaust-Überlebenden und seine langjährige Wegbegleiterin Gerda Denekas mit der Kamera begleitet. Der Film erzählt von Weinbergs Verfolgung durch die Nationalsozialisten, von Zwangsarbeit und Konzentrationslagern. Albrecht Weinberg selbst steht im Mittelpunkt mit seinen Erinnerungen, seinen Worten und seiner eindringlichen Mahnung, die Demokratie zu schützen. Zu sehen ist aber auch sein Leben nach dem Krieg, der Neubeginn mit seiner Schwester Friedel in New York, seine spätere Rückkehr nach Deutschland und die besondere Freundschaft mit Gerda Denekas. Ruhige und humorvolle Szenen aus ihrem gemeinsamen Alltag geben dem Publikum zwischendurch Raum zum Durchatmen. Der rund 90-minütige Dokumentarfilm läuft heute bundesweit in den Kinos an. Er bewahrt nicht nur Weinbergs Geschichte, sondern führt auch sein Vermächtnis weiter, erinnern, damit Ausgrenzung und Menschenverachtung nie wieder geschehen. Hier ist Radio Ostfriesland, Helbert Besönnis.

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Creole und die Coconuts von Radio Asylstand Stool Pigeon. Jetzt haben wir noch 8 Minuten bis zu den nächsten Nachrichten. Die gibt es gleich pünktlich um 10. Dann die Neuigkeiten aus Deutschland und der Welt. Vorher noch die Young Rascals, Good Lovin'. Und das hier ist vorher noch Carole King und Hard Rock Café bei Radio Asylstand. 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
3: 10 Uhr ist es.
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4: Ich bin David Riemer. Heute ist bundesweiter Warntag. In etwa einer Stunde werden wieder Alarmsysteme für den Kriegs- und Katastrophenfall getestet. Gegen 11 Uhr sollen Handys schrillen und Sirenen heulen. Eine Dreiviertelstunde später folgt die Entwarnung. Der Warntag findet einmal jährlich statt, um zu testen, ob die Behörden die Menschen in Deutschland im Notfall erreichen können. Der Iran-Krieg treibt die Energiepreise in die Höhe und verteuert das Leben in Deutschland. Im August lagen die Verbraucherpreise um 2,9% über dem Niveau des Vorjahresmonats. Das teilte das Statistische Bundesamt mit. Einen stärkeren Anstieg gab es zuletzt im Dezember 2023 mit damals 3,7% Inflation.
5: Die Energie bleibt der mit Abstand stärkste Preistreiber. Im letzten Monat mussten Verbraucher fürs Tanken knapp 28% mehr zahlen als vor einem Jahr. Heizöl war sogar fast 50% teurer. Und ein Ende nach oben ist offenbar nicht erreicht, denn mit dem Wiederaufflammen des Konflikts um die Straße von Hormuz steigen auch aktuell die Preise wieder. Damit wird erwartet, dass auch Lebensmittel teurer werden, weil Transport und Kühlung mehr kosten. Dazu kommen magere Ernten durch Trockenheit und noch immer Folgen durch das Niedrigwasser. Diana Kramer, Nachrichtenredaktion.
4: In europäischen Städten steigt die Zahl der Todesfälle durch Hitze. Zu diesem Ergebnis kommt ein internationales Forschungsteam im Europe Cities Report. Auch deutsche Städte sind betroffen.
6: Im Vergleich zu vor der Jahrtausendwende hat die jährliche Zahl der hitzebedingten Todesfälle pro 1 Million Einwohner in europäischen Städten im Schnitt um 82 zugenommen. Am stärksten betroffen ist Südeuropa, ein Grund mehr giftiger Rauch durch Waldbrände. In Deutschland hat die Belastung durch allergieauslösende Pollen zugenommen. Gleichzeitig ist ein Problem für die Luftqualität, dass es weniger mit Bäumen bedeckte Flächen gibt. In Städten an Nord- und Ostsee wirkt sich aus, dass sich Bakterien in wärmerem Meerwasser stärker ausbreiten. Jan-Henner Reitzer, Nachrichtenredaktion.
4: Nach der Landtagswahl in Sachsen-Anhalt will das BSW Gespräche mit der AfD über eine mögliche Zusammenarbeit führen. Dabei soll es um Energieversorgung, Bildung und Friedenspolitik gehen. CDU, SPD, Grüne und Linke haben das Gesprächsangebot der AfD abgelehnt. Die Regierungsbildung in Sachsen-Anhalt ist kompliziert. Die AfD wurde zwar stärkste Kraft, sie verpasste aber die absolute Mehrheit.
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7: In Großwolde liegen wir im Moment bei 13 Grad auf dem Thermometer. In Moordorf und in Emden-Konrebersweg liegen wir bei 14 Grad. Dazu ist dieser Tag heute eigentlich ganz schön. Es soll nur selten mal Regen geben. Die Regenschauer vor dem Radio Ostfriesland Studiofenster in Emden haben jetzt auch wieder nachgelassen. Also scheint es doch nochmal richtig schön und sonnig zu werden. Bis 19 Grad sind heute noch drin. Morgen ziehen dann den Tag über wieder dichtere Wolkenfelder auf und es kann dann immer wieder mal kurze Schauer geben. Die höchsten Temperaturen liegen dann auch morgen so bei 19 Grad.
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7: Hallo Autofahrer, ein Blitzer steht auf dem Weg von Westerholt nach Dornum in einer 100er-Zone. Dann wird in Ostrauderfehn an der Nordstraße geblitzt, in Emden an der Leeraner Straße und in Ostdehl an der Brokmalander Straße. Und sehen Sie auf Ihrem Weg noch weitere Blitzer oder Verkehrsbehinderungen? Sagen Sie eben Bescheid bitte 04921 586 111. Das ist die Radio Ostfriesland Hotline. Ich wünsche eine gute Fahrt. Kommen Sie gut an.
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7: In dieser Stunde spielen wir wieder zusammen und mit ein bisschen Glück gewinnen Sie mit dem richtigen Zuhören eine Kiste Flensburger. Das passt doch richtig gut jetzt heute zum Tag, wo das Wochenende immer näher kommt. Wir spielen wieder Ich glaub, es ploppt. Achten Sie da in dieser Stunde unbedingt auf dieses Radio Ostfriesland Ploppgeräusch. Das ist irgendwann wieder in einem Musiktitel versteckt in dieser Stunde. Und sobald Sie das dann hören, heißt es ran ans Telefon und anrufen unter der Radio Ostfriesland Hotline 04921 586 111. Und ganz wichtig, wenn Sie als erstes durchkommen, sagen Sie als allererstes den Gewinnsatz, ich glaube, es ploppt. Denn nur wenn Sie sich mit diesem Satz melden, dann werden Sie auch zum Gewinner. Ich bin Captain Frieling, jetzt heißt es gut zu hören. Und wir starten in dieser Stunde gleich mit Toto und Hold the Line und vorher noch mit Musik aus den 80ern von Rockwell. Somebody's watching me. Moin mit Nanne.
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0: Hold the Line mit Toto bei Radio Ostfriesland. 11:50 haben wir es jetzt mittlerweile. 10:11.
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0: 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Denn nur wenn Sie sich mit diesem Satz melden, dann werden Sie auch zum Gewinner. Gerade war das Radio Ostfriesland Plopp-Geräusch wieder zu hören. Ihre Chance jetzt anzurufen. 04921 586 111.
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0: Und wie immer gilt, rufen Sie bitte nur an, wenn Sie in diesem Monat noch keinen Preis bei uns gewonnen haben, und rufen Sie auch nur einmal pro Gewinnspiel an. Wer jetzt zuerst in der Leitung ist, gewinnt die Kiste, wenn er den richtigen Gewinnsatz sagt. Dann bin ich jetzt mal gespannt, was am Radio Ostfriesland Telefon passiert. Ich bin Captain Frieling.
2: Ich glaube, es ploppt.
0: Ja, moin, herzlichen Glückwunsch, Sie haben sich richtig gemeldet. Wer ist denn da?
2: Friedrich aus Leer, danke.
0: Hallo Friedrich, ich gratuliere Ihnen herzlich.
2: Das ist ja wunderbar.
0: Haben Sie schon einen Preis gewonnen heute bei uns am Vormittag bei Radio Ostfriesland? Das ist doch ganz wunderbar. Was steht denn noch an bei Ihnen heute?
2: Heute noch ein bisschen im Garten gehen, wenn es der Regen erlaubt, und noch ein bisschen winterfest machen. Es wird ja schon kühler und man muss ja vorbereitet sein.
0: Ja, regnen soll es ja heute eigentlich nur ganz selten. Also von daher sind die Chancen, glaube ich, gar nicht so schlecht an, dass wir da nochmal was erledigen können heute. Wie groß ist denn Ihr Garten?
2: Das ist 400 Quadratmeter.
0: Oh, da hat man eine ganze Menge zu tun dann, ne?
2: Ja, aber das schafft man ja. Da ist man auf Rente und dann hat man ein bisschen Zeit für den Garten.
0: Ist ja auch was Schönes dann. Macht ja auch Spaß, die Gartenarbeit.
2: Ja, das war auch im Sommer eine schöne Erholungsoase.
0: Das kann ich mir gut vorstellen. Und für die Pause dann zwischendurch haben Sie ja jetzt dann genügend Getränkevorrat zu Hause. Das ist ja ganz wunderbar. Dann
2: ja, da freue ich mich auch drüber.
0: Bleiben Sie bitte hier am Telefon. Ganz wichtig, bitte nicht auflegen. Und dann wünsche ich Ihnen ganz viel Spaß bei der Gartenarbeit.
2: Dankeschön.
0: Gerne. 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

Im Jahr 1979 war das ein großer Hit für Donna Summer on the Radio. Damit haben wir 7:30, 10:23 Uhr. Da schauen wir mal eben schnell auf den Radio Astrisan Verkehrsservice. Immer aktuell mit einem neuen Blitzer. Und der ist aufgebaut auf der Strecke von Wiebelsum nach Rüsum. Da steht der Blitzer an der Rüsumer Landstraße in einer 50er-Zone. Ich wünsche Ihnen allen unterwegs eine gute Fahrt. Jetzt mit Kincaid und Wen. Dann gleich noch Hot Chocolate und Your Sexy Thing. Und dann die Nachrichten aus Ostfriesland. Direkt aus der Radio Ostfriesland Nachrichtenredaktion von Vollrad.

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1: 10:30 haben wir es.
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2: Mit Volrad Janssen. Guten Tag. Bundesweiter Warntag. Probealarm in Ostfriesland. Um 11 Uhr werden heute in Ostfriesland Sirenen heulen und Warn-Apps wie Katwarn oder Nina auslösen. Hintergrund ist der bundesweite Warntag, mit dem die verschiedenen Warnwege einem Praxistest unterzogen werden, so die Kommunen. Sirenen, Warn-Apps und Radiodurchsagen sollen im Katastrophenfall und bei Notfällen schnell möglichst viele Menschen erreichen. Ausgelöst wird die Warnung vom Bundesamt für Bevölkerungsschutz und Katastrophenhilfe in Bonn. Gegen 11.45 Uhr erfolgt dann die Entwarnung. Weitere Meldungen aus Ostfriesland im Überblick. Autofahrer kollidiert mit Baum. Ein 19 Jahre alter Autofahrer ist bei einem Unfall in Hinte schwer verletzt worden. Er war auf dem neuen Weg aus ungeklärter Ursache in Schleudern geraten und mit der Fahrerseite gegen einen Baum geprallt. Der 19-Jährige wurde vom Rettungsdienst in ein Krankenhaus gebracht. Der Sachschaden liegt im vierstelligen Bereich. Festgefahrenen Rollstuhl befreit. Die Feuerwehr Aurich ist einer Frau in einem Seniorenheim zur Hilfe geeilt. Die Rentnerin hatte sich auf einem Flur mit ihrem elektrischen Rollstuhl festgefahren. Der Teppich hatte sich so um die Räder gewickelt, dass es weder vor noch zurückging. Durch vorsichtiges Anheben konnten die Einsatzkräfte den Teppich lösen und die Fahrtauglichkeit wiederherstellen. 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
1: In Loga haben wir im Moment 14 Grad, in Greetsiel und in Wiesmoor liegen wir bei 15 Grad. Dazu soll der Tag heute ganz schön werden. Die Sonne soll immer wieder rauskommen, aber es gibt auch immer wieder mal Regenschauer. Zum Teil auch recht kräftig, wie eben vor kurzer Zeit hier vor dem Radio aus Friesland Studiofenster in Emden. In der hat es heute auch schon geregnet. Also da hoffen wir mal, dass die Schauer nachlassen, die Wolkendecke wieder aufreißt und die Sonne wieder rauskommt. Bis 19 Grad kriegen wir dazu. Morgen ist der Tag dann wieder ein bisschen herbstlicher. Da gibt es dann die meiste Zeit dichte Wolken und immer wieder Schauer. Dazu auch morgen Temperaturen bis 19 Grad.
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1: Blitzer stehen im Moment auf dem Weg von Diebelsum nach Riesum an der Riesumer Landstraße. Dann auf dem Weg von Westerholt nach Dornum in einer 100er-Zone. In Ostrauderfehn wird an der Nordstraße geblitzt. Dann in Emden an der Leraner Straße und in Ostdeel an der Brokmalander Straße. Und sehen Sie auf Ihrer Strecke weitere Blitzer oder Verkehrsbehinderungen, sagen Sie eben Bescheid bitte. 04921 586 111. Das ist die Radio Ostfriesland Hotline. 04921 586 111. 1-1-1. Ich wünsche einen Gaude fort.

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Eruption bei Radio Ostfriesland, One-Way-Ticket. 11:11 haben wir es, 10:41 Uhr. Und auf den Straßen ist heute Morgen eine Menge los. Wir haben schon wieder zwei neue Blitzer gerade gemeldet bekommen. Zum einen steht einer in der Ortsdurchfahrt von Wiesens. Und der zweite Blitzer steht in Berenbur an der Hauptstraße in einer 50er-Zone. Ich wünsche Ihnen allen unterwegs eine gute Fahrt. Gleich mit Ivan und Foto Novella. Vorher noch mit Simon und Garfunkel und Cecilia. 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

Gilbert O'Sullivan und Get Down. Hier ist Radio Ostfriesland. 9 Minuten vor 11 haben wir es, 10.51 Uhr. Denken Sie dran, gleich in 9 Minuten, der bundesweite Warntag. Da schrillen die Handys, die Sirenen gehen los. Nicht, dass Sie da dann erschrecken, das gehört alles zum bundesweiten Warntag. Und um 11:45 Uhr, also 11.45 Uhr, da soll es dann die Entwarnung geben. Das also heute zu diesem ganz besonderen Tag. Gleich um 11 auch die Nachrichten hier bei Radio Ostfriesland mit dem Neuesten aus Deutschland und der Welt. Vorher noch Musik von Otis Redding, den hören wir mit Sitting on the Dock of the Bay. Und vorher noch Change und A Lover's Holiday.

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2: Ich bin David Riemer. Heute ist bundesweiter Warntag, so werden erneut die Alarmsysteme für den Kriegs- und Katastrophenfall getestet. In diesen Minuten sollen Handys schrillen und Sirenen heulen. In knapp einer Dreiviertelstunde folgt die Entwarnung. Der Warntag findet einmal jährlich statt, um zu testen, ob die Behörden die Menschen in Deutschland im Notfall erreichen können. Der Wahlkampf ist die Zeit für Wahlversprechen. US-Präsident Trump sagt allen erwachsenen US-Amerikanern im Fall eines Wahlsieges seiner Partei bei den Kongresswahlen je $5,000 zu. Man werde es die Trump-Dividende nennen, sagt er beim Parteitag der Republikaner in Dallas im Bundesstaat Texas.
3: Wenn die Republikaner gewinnen, gewinnt ihr mit uns. Das hat Trump den Amerikanern zugesichert. Die ungewöhnliche Belohnung soll es geben, falls die Republikaner ihre Mehrheit in beiden Kammern des US-Parlaments halten können. Trumps Ziel? Möglichst viele Leute dazu bewegen, für die Republikaner zu stimmen. Doch sein Wahlversprechen ist äußerst unrealistisch. In den USA leben mehr als 245 Millionen Erwachsene. Bei so vielen Menschen würde Trumps Vorschlag grob überschlagen mehr als 1 Billion US-Dollar kosten. Aus Dallas, Franziska Spieker.
2: Der vergangene Monat war der weltweit wärmste August seit Beginn der Aufzeichnungen. Mit einer globalen durchschnittlichen Lufttemperatur von fast 17 Grad war er daneben auch der wärmste jemals gemessene Monat, gleichauf mit dem Juli 2023. Das teilte der Klimawandeldienst Copernicus mit.
4: Der Sommer 2026 war geprägt von extremer Hitze, Trockenheit und teils riesigen Waldbränden. Der August stellte alle bisherigen Rekorde in der weltweiten Klimageschichte ein. Die globalen Temperaturen lagen 1,65 Grad über dem vorindustriellen Niveau. Auch die Weltmeere erwärmten sich auf mehr als 21 Grad im Schnitt und damit so stark wie noch nie. Ein besorgniserregender Rekord infolge des Klimawandels, der laut Copernicus weltweit Auswirkungen auf Gesellschaften, Volkswirtschaften und Ökosysteme hat. Diana Kramer, Nachrichtenredaktion.
2: Die Generalsanierung wichtiger Bahnstrecken wird länger dauern als geplant. 4 Sanierungen pro Jahr seien zu viel, sagte Bahnchefin Paller. Das überarbeitete Konzept wird derzeit mit dem Bundesverkehrsministerium abgestimmt. Dadurch könnten die rund 40 geplanten Sanierungen nicht mehr innerhalb der 2030er Jahre abgeschlossen werden. Genaue Jahreszahlen nannte Paller allerdings nicht.
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5: Wir kicken mal, ob die aktuellen Temperaturen, da hören wir, ob stünd in Georgsheil 16 Grad, in Hazel 15, ob der Eiland Börkum 17 Grad. Der Tau ist halt ein Dach, wo das Blut hell selten mal Regen sei. Dann gibt es halt in Lupf von den Nobedach auch noch ein bisschen Sünschgehen und wir verwachten Temperaturen von Beton 19 Grad. Nutzen Sie die Durchtagesabschnitte unbedingt nochmal ut von Dauch, denn Möhren sei der helle Dach wesselhafte Worn mit dichtere Wolken und gibt auch immer mehr wohl mehr Regen Möhren und der Tau verwacht wie mit 19 Grad.
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5: Moin Autofahrer, ein Blitzer steht in der Ortsdurchfahrt Wiesens, ein weiterer auf dem Weg von Wiebelsum nach Riesum an der Riesumer Landstraße. Dann steht ein Blitzer auf dem Weg von Westerholt nach Dornum in einer 100er-Zone, in Ostroderfehn an der Nordstraße, in Emden an der Leraner Straße und geblitzt wird auch noch in Ostdehl an der Brokmalander Straße in einem 70er-Bereich. Und sehen Sie noch mehr Blitzer oder auch Verkehrsbehinderungen, klingeln Sie durch, sagen Sie auch eben Bescheid, wir haben noch eine Menge Platz auf unserer Liste und geben das dann sofort weiter. 049 21 586 111. Das ist die Radio Ostfriesland Hotline. Ich wünsche einen guten Fort.
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3: Find doch. Ut Annemanns Büde ist gaut tern, bedeutet übersetzt, auf Kosten anderer lässt es sich gut leben.
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2: einen Liebesbrief schreiben.
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4: Mit Volkrad Janssen. Guten Tag. Trotz Meeresschutz. Quecksilber belastet weiter die Nordsee. Auch Jahrzehnte nach dem Verbot von Thermometern und Glühlampen mit Quecksilber belastet das Schwermetall die küstennahe Nordsee. Das haben Messungen des Bundesamtes für Seeschifffahrt und Hydrographie ergeben. An fast der Hälfte der Messstellen werde der Grenzwert von 0,15 Milligramm pro Kilogramm Sediment überschritten. Quecksilber baue sich kaum ab und hafte an Bodenablagerungen an, hieß es. Etwa über Fische könne es in die Nahrungskette gelangen und auch zu einer Gesundheitsgefahr für Menschen werden. Weitere Meldungen aus Ostfriesland im Überblick. Autofahrer kollidiert mit Baum. Ein 19 Jahre alter Autofahrer ist bei einem Unfall in Hinte schwer verletzt worden. Er war auf dem neuen Weg aus ungeklärter Ursache in Schleudern geraten und mit der Fahrerseite gegen einen Baum geprallt. Der 19-Jährige wurde vom Rettungsdienst in ein Krankenhaus gebracht. Der Sachschaden liegt im vierstelligen Bereich. Festgefahrenen Rollstuhl befreit. Die Feuerwehr Aurich ist einer Frau in einem Seniorenheim zur Hilfe geeilt. Die Rentnerin hatte sich auf einem Flur mit ihrem elektrischen Rollstuhl festgefahren. Der Teppich hatte sich so um die Räder gewickelt, dass es weder vor noch zurückging. Durch vorsichtiges Anheben konnten die Einsatzkräfte den Teppich lösen und die Fahrtauglichkeit wiederherstellen. Neues aus Ostfriesland, da fahren Sie immer zuerst bei uns.
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2: Die aktuellen Temperaturen liegen in Georgshall bei 16, in Hasel bei 15 und auf der Eiland Börkum bei 17 Grad. Der Tau ist das ein Dach, wo das wohl hell selten mal Regen geben soll. Soll auch zumeist immer noch mal ein bisschen Sonnenschein geben und da auch noch ein paar Wolkjes von allen zum bisschen was. Mit 19 Grad für wach wie. Möhren gibt es dann nicht mehr hell so viel sonnig Aufschnitte von dem Dach. Da gibt es dann immer mehr mal Wolken und immer mehr Regen. Der Tau für wach wie dann auch Möhren mit 19 Grad.
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2: Blitzer stehen auf dem Weg von Wiebelsum nach Riesum an der Riesumer Landstraße, dann auf dem Weg von Westerholt nach Dornum in einer 100er-Zone. In Ostrauderfehn an der Nordstraße wird geblitzt, ebenso wie in Emden an der Leeraner Straße. Und dann steht noch ein Blitzer in Ostdeel an der Brokmalander Straße, in Berumbur an der Hauptstraße und in Großefehn am Moorlager Weg. Und sehen Sie auf Ihrem Weg nur noch weitere Blitzer oder Verkehrsbehinderungen, klingeln Sie durch bitte 04921 586 111. Das ist die Radio Ostfriesland Hotline. Ich wünsche einen Gaude fort.

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1: Ich bin David Riemer. In Deutschland sind die Alarmsysteme für Notfälle getestet worden. Gegen 11 Uhr erhielten die Menschen beim bundesweiten Warntag auf verschiedenen Wegen eine Warnmeldung. Der Alarm wurde über tausende Sirenen, Smartphone-Apps und das Cell-Broadcast-Verfahren verbreitet. Seit 2022 findet der deutschlandweite Probealarm einmal jährlich statt. Die Behörden wollen testen, ob sie die Bevölkerung im Notfall gut erreichen. Auch heute ist der Bundeshaushalt Thema im Parlament. Unter anderem geht's um den Etat für Inneres. Rund 17 Milliarden Euro sind vorgesehen für mehr Cybersicherheit und den Ausbau der Sicherheitsbehörden. Bundesinnenminister Dobrindt sprach zum Auftakt aber weniger übers Geld als über Migration und die russische Bedrohung.
2: Die hybride Kriegsführung ziele auf die Köpfe unserer Menschen. Das sei der Frontverlauf unserer Zeit, sagte Dobrindt im Bundestag. Die auf dem Flughafen Halle Leipzig gefundene Sprengstoffdrohne sei kein singuläres Ereignis. Einen Persilschein für Putin dürfe es daher nicht geben. Kritik an der geplanten Ausweitung der Befugnisse von Sicherheitsbehörden in Deutschland wies er zurück. Denn diese seien nicht die Gefahr, sondern schützten unsere Freiheit. Auch sei Deutschland nicht mehr das Zielland Nummer 1 für illegale Migration in Europa, betonte Dobrindt. Das sei das Ergebnis von Kontrolle, Kurs und klarer Kante. Tanja Wagner, Nachrichtenredaktion.
1: Die Generalsanierung wichtiger Bahnstrecken wird länger dauern als derzeit geplant. Wie Bahnchefin Paller in Berlin mitteilte, wird die Überarbeitung des Konzepts derzeit mit dem Bundesverkehrsministerium abgestimmt.
3: Die Bahn hat jetzt auch ein Pünktlichkeitsproblem bei der Streckensanierung. Eigentlich sollte die ja langfristig dafür sorgen, dass Züge pünktlicher sind. Aber die Pläne, 4 Sanierungen pro Jahr zu schaffen, waren offenbar zu ambitioniert. Hier soll das Tempo nun gedrosselt werden. Genaue Jahreszahlen nannte die Bahnchefin nicht. Das werde auch davon abhängen, wie viel Geld aus dem Infrastruktursondervermögen fließt, sagte sie. Ursprünglich sollten rund 40 Strecken bis Anfang der 2030er Jahre auf Vordermann gebracht werden. Zuletzt war aber schon von 2036 die Rede. Diana Kramer, Nachrichtenredaktion.
1: Die Zahl der Menschen, die Asylbewerberleistungen beziehen, ist erneut gesunken. Ende 2025 waren es rund 390.000 Menschen, 15% weniger als ein Jahr zuvor, teilte das Statistische Bundesamt mit. Demnach waren die häufigsten Herkunftsländer Syrien, die Türkei und Afghanistan.
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1: Zum Wetter die aktuelle Vorhersage des Deutschen Wetterdienstes. In der Nordhälfte und an den Alpen heute zeitweise stärker bewölkt, aber meist trocken. Vor allem im Südwesten und an der Ostseeküste viel Sonnenschein. Höchstwerte heute 16 Grad im Südosten und bis 24 Grad am Oberrhein. Morgen im Westen und Nordwesten vereinzelt leichte Schauer, im Rest überwiegend sonnig und trocken. Maximal 17 bis 25 Grad.
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1: Mit Volkert Janssen. Guten Tag. Trotz Meeresschutz. Quecksilber belastet weiter die Nordsee. Auch Jahrzehnte nach dem Verbot von Thermometern und Glühlampen mit Quecksilber belastet das Schwermetall die küstennahe Nordsee. Das haben Messungen des Bundesamtes für Seeschifffahrt und Hydrographie ergeben. An fast der Hälfte der Messstellen werde der Grenzwert von 0,15 Milligramm pro Kilogramm Sediment überschritten. Quecksilber baue sich kaum ab und hafte an Bodenablagerungen an, hieß es. Etwa über Fische könne es in die Nahrungskette gelangen und auch zu einer Gesundheitsgefahr für Menschen werden. Weitere Meldungen aus Ostfriesland im Überblick. Autofahrer kollidiert mit Baum. Ein 19 Jahre alter Autofahrer ist bei einem Unfall in Hinte schwer verletzt worden. Er war auf dem neuen Weg aus ungeklärter Ursache in Schleudern geraten und mit der Fahrerseite gegen einen Baum geprallt. Der 19-Jährige wurde vom Rettungsdienst in ein Krankenhaus gebracht. Der Sachschaden liegt im vierstelligen Bereich. Festgefahrenen Rollstuhl befreit. Die Feuerwehr Aurich ist einer Frau in einem Seniorenheim zur Hilfe geeilt. Die Rentnerin hatte sich auf einem Flur mit ihrem elektrischen Rollstuhl festgefahren. Der Teppich hatte sich so um die Räder gewickelt, dass es weder vor noch zurückging. Durch vorsichtiges Anheben konnten die Einsatzkräfte den Teppich lösen und die Fahrtauglichkeit wiederherstellen. 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
1: Ich bin David Riemer. Die Generalsanierung wichtiger Bahnstrecken wird länger dauern als geplant. 4 Sanierungen pro Jahr seien zu viel, sagte Bahnchefin Paller. Das überarbeitete Konzept wird derzeit mit dem Bundesverkehrsministerium abgestimmt. Dadurch könnten die rund 40 geplanten Sanierungen nicht mehr innerhalb der 2030er Jahre abgeschlossen werden. Genaue Jahreszahl nannte Paller allerdings nicht. Mit heulenden Sirenen und lärmenden Handys hat Deutschland den bundesweiten Warntag absolviert. Um 11 Uhr erhielten die Menschen auf verschiedenen Wegen eine Warnmeldung, um so die Alarmsysteme für eine eventuelle Notsituation zu testen.
2: Der Alarm wurde unter anderem über tausende Sirenen und mehrere Smartphone-Apps verbreitet, sowie über das Cell-Broadcast-Verfahren, das auch Handys ohne Warn-App erreicht. Der Warntag machte auch vor den Haushaltsberatungen im Bundestag nicht Halt. Justizministerin Stefanie Hubig, die in diesem Moment gerade die Eckdaten ihres Etats vorstellte, musste ihre Rede kurz unterbrechen, bis im Plenarsaal alle Alarmtöne wieder ausgestellt waren. Die Behörden wollen auf diesem Weg testen, ob sie die Bevölkerung im Notfall gut erreichen, etwa bei einer Naturkatastrophe oder einem militärischen Angriff. Tine Klimach, Nachrichtenredaktion.
1: In Deutschland hat etwa ein Fünftel der Kinder und Jugendlichen schon einmal Cybergrooming erlebt. Das geht aus einer Studie der Landesanstalt für Medien NRW hervor. Unter den 14- bis 17-Jährigen war im vergangenen Jahr gut jeder Vierte betroffen. Bei den 8- bis 13-Jährigen etwa jedes achte Kind.
3: Beim Cybergrooming versuchen Erwachsene gezielt, Kinder und Jugendliche im Netz zu manipulieren. In den meisten Fällen werden Minderjährige in Chats aufgefordert, Bilder oder Videos von sich zu schicken, sich vor der Kamera auszuziehen oder sich im echten Leben zu treffen. Vor allem 14- bis 17-Jährige machen diese Erfahrungen, aber ihre Zahl ist laut der Studie gesunken. Das liegt auch daran, dass Kinder und Jugendliche inzwischen aufmerksamer sind und unbekannte oder dubiose Kontakte blockieren. Diana Kramer, Nachrichtenredaktion.
1: Der Iran-Krieg treibt die Energiepreise in die Höhe und verteuert das Leben in Deutschland. Im August lagen die Verbraucherpreise um 2,9% über dem Niveau des Vorjahresmonats. Besonders stark stiegen im August die Preise für Energie. Kraftstoffe verteuerten sich um rund 28%. Heizöl war fast 50% teurer.
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1: Zum Wetter die aktuelle Vorhersage des Deutschen Wetterdienstes. In der Nordhälfte und an den Alpen heute zeitweise stärker bewölkt, aber kaum Regen. Vor allem im Südwesten und an der Ostseeküste viel Sonnenschein. Höchstwerte 16 Grad im Südosten und bis 24 Grad im Südwesten. Morgen im Westen und Nordwesten vereinzelt leichte Schauer, im Rest überwiegend sonnig und trocken. Maximal 17 bis 25 Grad.
0: Das waren die Nachrichten.

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3: Mit Volrad Janssen. Guten Tag. Ausweichmanöver auf Autobahn. Auto überschlägt sich. Bei einem Unfall auf der Autobahn 28 Höhe Brinkum sind zwei Menschen leicht verletzt worden. Nach Angaben der Polizei war ein Sattelzug vom Hauptfahrstreifen auf den Überholfahrstreifen gezogen. Um einen Zusammenstoß zu vermeiden, wich ein nachfolgender 33-jähriger Autofahrer aus. Dabei verlor er die Kontrolle über seinen Wagen, geriet ins Schleudern, durchbrach die Leitplanke und überschlug sich. Der Autofahrer und seine 33 Jahre alte Beifahrerin wurden leicht verletzt. Der Schaden liegt bei rund 50.000 Euro. Weitere Meldungen aus Ostfriesland im Überblick. Große Seeschleuse mehrere Tage dicht. Die große Seeschleuse in Emden wird ab Donnerstag kommender Woche für 5 Tage gesperrt. Das teilt der Hafenbetreiber Niedersachsen-Ports mit. Grund sind Arbeiten zur Modernisierung der Schleusenanlage. So soll beim inneren Schleusentor die Antriebstechnik erneuert werden. Anschließend wird dort für rund ein Jahr das Reservetor eingesetzt. Das Haupttor soll in dieser Zeit umfassend erneuert werden. Der Schiffsverkehr kann während der Sperrung auf die kleinere Nesserlander Schleuse ausweichen. Standort für Klinik steht fest. Die geplante Zentralklinik in Friesland soll in der Nähe des Bahnhofes in Sande gebaut werden. Das haben der Stadtrat Wilhelmshaven und der Friesländer Kreistag mehrheitlich beschlossen. Sie folgten damit einer Empfehlung aus einem Standortgutachten unter 6 möglichen Orten. Ebenfalls beschlossen wurde eine Fusion der jeweiligen Krankenhausgesellschaften. Das ist nötig, damit die Zentralklinik überhaupt gebaut werden kann. Sie soll die bisherigen Krankenhäuser in Wilhelmshaven, Sanderbusch und Varel ersetzen. 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
1: Ich bin Babette Büchner. Lauter Alarm auf dem Handy und heulende Sirenen. Um 11 Uhr wurde wieder mit einem Probealarm überprüft, ob alle Menschen in Deutschland bei einem Notfall schnell genug gewarnt werden können. Das erste offizielle Fazit von Bundesinnenminister Alexander Dobrindt lautet nun, die Warnsysteme funktionieren zuverlässig. Auch über Fernsehen, Radio und digitale Anzeigetafeln gab es die Infos. 45 Minuten später kam wie geplant die offizielle Entwarnung. Per Gesetz sind Krankenkassen verpflichtet, bei Finanzanlagen Verluste möglichst auszuschließen. Zuletzt hatten sich etliche Kassen aber erheblich verzockt. Neue Zahlen der Bundesregierung zeigen, dass das Ausmaß der Verluste noch viel größer ist als bisher bekannt.
2: Kassen und kassenärztliche Vereinigungen haben sich verspekuliert. Schon bis Ende letzten Jahres mussten Wertberichtigungen von rund 400 Millionen Euro vorgenommen werden, heißt es von der Bundesregierung. Das Geld von versicherten und einzahlenden Medizinern durch unsichere Investments, vor allem in Immobilienfonds, futsch. Und auch für dieses Jahr haben einige Kassen weitere Verluste angekündigt. Wie hoch diese ausfallen können, ist derzeit nicht bekannt. In Medienberichten war von über 1,1 Milliarde Euro die Rede. Tanja Wagner, Nachrichtenredaktion.
1: Die Generalsanierung wichtiger Bahnstrecken wird länger dauern als derzeit geplant. Bahnchefin Evelyn Paller sagte, das Konzept sei überarbeitet worden.
3: Die Bahn hat jetzt auch ein Pünktlichkeitsproblem bei der Streckensanierung. Eigentlich sollte die ja langfristig dafür sorgen, dass Züge pünktlicher sind. Aber die Pläne, 4 Sanierungen pro Jahr zu schaffen, waren offenbar zu ambitioniert. Hier soll das Tempo nun gedrosselt werden. Genaue Jahreszahlen nannte die Bahnchefin nicht. Das werde auch davon abhängen, wie viel Geld aus dem Infrastruktursondervermögen fließt, sagte sie. Ursprünglich sollten rund 40 Strecken bis Anfang der 2030er Jahre auf Vordermann gebracht werden. Zuletzt war aber schon von 2036 die Rede. Diana Kramer, Nachrichtenredaktion.
1: Der Fall Marius Borg-Høby wird neu verhandelt. Ein Gericht hat die Berufung des Sohnes von Norwegens Königin Mette-Marit zugelassen. Der Prozess könnte im kommenden Jahr stattfinden. Høby war im Juni unter anderem wegen 2 Vergewaltigungen und häuslicher Gewalt zu 4 Jahren Haft verurteilt worden.
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1: Das Wetter, die aktuelle Vorhersage des Deutschen Wetterdienstes. Auch heute Nachmittag gibt es meist einen Sonne-Wolken-Mix. Vor allem im Südwesten und an der Ostseeküste ist es auch länger sonnig, bei 16 bis 24 Grad noch maximal. Morgen ziehen dann im Westen und Nordwesten einige Regenwolken durch. Ansonsten bleibt es auch morgen meist sonnig und trocken bei ähnlichen Temperaturen wie heute.
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0: Wir haben heute Donnerstag, wir haben den 10. September 2026. Ich wünsche Ihnen einen ganz wunderbaren Arbeitstag, ganz ohne Stress. Und wir stellen Ihnen bei Radio Friesland in diesem Monat jeden Tag Menschen vor, die sich auf ganz besondere Weise für unsere schöne plattdeutsche Sprache einsetzen. Denn wir sind mittendrin im September-Monat. September-Mond ist Plattdeutsch-Mond. Wir sind alle eingeladen, unsere schöne plattdeutsche Sprache noch öfter zu nutzen in diesem Monat als sonst schon. Und da gibt es dann eben viele Menschen, die sich nicht nur im September-Monat für den Erhalt der plattdeutschen Sprache einsetzen.
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1: Mit Volkert Janssen. Guten Tag. Ausweichmanöver auf Autobahn. Auto überschlägt sich. Bei einem Unfall auf der Autobahn 28 Höhe Brinkum sind zwei Menschen leicht verletzt worden. Nach Angaben der Polizei war ein Sattelzug vom Hauptfahrstreifen auf den Überholfahrstreifen gezogen. Um einen Zusammenstoß zu vermeiden, wich ein nachfolgender 33-jähriger Autofahrer aus. Dabei verlor er die Kontrolle über seinen Wagen, geriet ins Schleudern, durchbrach die Leitplanke und überschlug sich. Der Autofahrer und seine 33 Jahre alte Beifahrerin wurden leicht verletzt. Der Schaden liegt bei rund 50.000 Euro. Weitere Meldungen aus Ostfriesland im Überblick. Große Seeschleuse mehrere Tage dicht. Die große Seeschleuse in Emden wird ab Donnerstag kommender Woche für 5 Tage gesperrt. Das teilt der Hafenbetreiber Niedersachsen-Ports mit. Grund sind Arbeiten zur Modernisierung der Schleusenanlage. So soll beim inneren Schleusentor die Antriebstechnik erneuert werden. Anschließend wird dort für rund ein Jahr das Reservetor eingesetzt. Das Haupttor soll in dieser Zeit umfassend erneuert werden. Der Schiffsverkehr kann während der Sperrung auf die kleinere Nesserlander Schleuse ausweichen. Standort für Klinik steht fest. Die geplante Zentralklinik in Friesland soll in der Nähe des Bahnhofes in Sande gebaut werden. Das haben der Stadtrat Wilhelmshaven und der Friesländer Kreistag mehrheitlich beschlossen. Sie folgten damit einer Empfehlung aus einem Standortgutachten unter 6 möglichen Orten. Ebenfalls beschlossen wurde eine Fusion der jeweiligen Krankenhausgesellschaften. Das ist nötig, damit die Zentralklinik überhaupt gebaut werden kann. Sie soll die bisherigen Krankenhäuser in Wilhelmshaven, Sanderbusch und Varel ersetzen. 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
2: Heute Upschörter Moor.
3: Upschörter Moor ist ein Flurname in Wiesede. Das Upschörter Moor, das namengebend für die Kolonie Upschört war, ragte von Norden in den Ort hinein. Upschört bezeichnet eine in unkultiviertes Land vorgeschobene Siedlung. Im Upschörter Moor befindet sich die Steinsetzung Olgries. Die 5 Findlinge dieser Steinsetzung werden als Orientierungshilfe in der Wildnis gedeutet. Ein 1,35 Meter hoher Mittelstein ist von 4 weiteren die Himmelsrichtungen markierenden Steinen umgeben. In diesem ehemaligen, nach Norden über die Gemarkung Wiesede hinausreichenden Moor fand sich 1933 beim Torfgraben ein Kittel aus Wolle, den Archäologen in die vorrömische Eisenzeit datieren.
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1: Ich bin Babit Büchner. Der Iran-Krieg treibt die Preise fürs Tanken und Heizen hoch. Die Europäische Zentralbank reagiert nun mit einer weiteren Zinserhöhung auf die gestiegene Inflation. Der für Banken und Sparer wichtige Einlagezins steigt von 2,25 auf 2,5%, entschied der EZB-Rat. Der Konflikt im Nahen Osten erzeuge weiterhin Inflationsdruck, so die Notenbank. Der 6. bundesweite Warntag ist nach Einschätzung von Bundesinnenminister Alexander Dobrindt erfolgreich verlaufen. Die Warnsysteme hätten die Bevölkerung auf verschiedenen Wegen erreicht, so Dobrindt.
2: Unsere Warnsysteme funktionieren zuverlässig, so der Innenminister. Pünktlich um 11 Uhr gingen Warnmeldungen auf Handys und Tablets ein. Vielerorts heulten zusätzlich Sirenen. Auch über Radio, Fernsehen und digitale Anzeigetafeln wurde informiert. 45 Minuten später folgte die Entwarnung. Mit dem Probealarm wollten die Behörden testen, ob die Bevölkerung im Ernstfall schnell erreicht werden kann. Etwa bei Naturkatastrophen oder einem militärischen Angriff. Thomas Bleskin, Nachrichtenredaktion.
1: Der Fall Marius Borg-Høiby wird neu verhandelt. Ein Gericht hat die Berufung des Sohnes von Norwegens Königin Mette-Marit zugelassen.
3: Marius Borg-Høiby war im Juni unter anderem wegen zwei Vergewaltigungen und häuslicher Gewalt zu 4 Jahren Haft verurteilt worden. Für 2 andere Fälle wurde er freigesprochen. Diese werden voraussichtlich nicht neu verhandelt werden. Høiby hatte stets abgeschritten, die Frauen vergewaltigt zu haben. Der 29-Jährige befindet sich in Untersuchungshaft, die er mit Fußfesseln auf dem Gut Skaugum, dem Wohnsitz des Königspaares, verbringen darf. Gestern nahm er an der Beerdigung des norwegischen Königs Harald teil. Aus Oslo, Sigrid Harms.
1: Die Menschen in Deutschland haben wieder deutlich mehr Lust auf Fisch und Meeresfrüchte. Pro Kopf wurden im vergangenen Jahr fast 14 Kilogramm gegessen. Das waren 1,6 Kilogramm mehr als im Jahr davor, teilte das Fischinformationszentrum in Hamburg mit. Im weltweiten Verbrauch liege Deutschland damit im Mittelfeld. Spitzenreiter ist demnach Island mit fast 84 Kilogramm Fisch und Meeresfrüchte pro Kopf im Jahr.
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1: Das Wetter, die aktuelle Vorhersage des Deutschen Wetterdienstes. Auch heute Nachmittag gibt es meist einen Sonne-Wolken-Mix. Vor allem im Südwesten und an der Ostseeküste ist es auch länger sonnig, bei 16 bis 24 Grad noch maximal. Morgen ziehen dann im Westen und Nordwesten einige Regenwolken durch. Ansonsten bleibt es auch morgen meist sonnig und trocken bei ähnlichen Temperaturen wie heute.
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0: Heute ist schon Donnerstag. Mit großen Schritten kommt das Wochenende auf uns zu. Moin miteinander. 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Wir holen unsere schöne plattdeutsche Sprache in diesem Monat jeden Tag ein kleines Stück mehr ins Radio. In unserer täglichen Rubrik Sechworten oder das Freisland zum Beispiel stellen wir Ihnen jeden Tag ein plattdeutsches Sprichwort vor und erklären natürlich auch gleich die hochdeutsche Bedeutung dazu. Und hier ist unser Spruch des Tages für heute.
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3: Find doch, ut Annemanns Büdel ist gaut tern, bedeutet übersetzt, auf Kosten anderer lässt es sich gut leben.
4: Aha, aha.

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3: Mit Volkert Janssen. Guten Tag. Ausweichmanöver auf Autobahn. Auto überschlägt sich. Bei einem Unfall auf der Autobahn 28 Höhe Brinkum sind zwei Menschen leicht verletzt worden. Nach Angaben der Polizei war ein Sattelzug vom Hauptfahrstreifen auf den Überholfahrstreifen gezogen. Um einen Zusammenstoß zu vermeiden, wich ein nachfolgender 33-jähriger Autofahrer aus. Dabei verlor er die Kontrolle über seinen Wagen, geriet ins Schleudern, durchbrach die Leitplanke und überschlug sich. Der Autofahrer und seine 33 Jahre alte Beifahrerin wurden leicht verletzt. Der Schaden liegt bei rund 50.000 Euro. Weitere Meldungen aus Ostfriesland im Überblick. Große Seeschleuse mehrere Tage dicht. Die große Seeschleuse in Emden wird ab Donnerstag kommender Woche für 5 Tage gesperrt. Das teilt der Hafenbetreiber Niedersachsenports mit. Grund sind Arbeiten zur Modernisierung der Schleusenanlage. So soll beim inneren Schleusentor die Antriebstechnik erneuert werden. Anschließend wird dort für rund ein Jahr das Reservetor eingesetzt. Das Haupttor soll in dieser Zeit umfassend erneuert werden. Der Schiffsverkehr kann während der Sperrung auf die kleinere Nesserlander Schleuse ausweichen. Standort für Klinik steht fest. Die geplante Zentralklinik in Friesland soll in der Nähe des Bahnhofes in Sande gebaut werden. Das haben der Stadtrat Wilhelmshaven und der Friesländer Kreistag mehrheitlich beschlossen. Sie folgten damit einer Empfehlung aus einem Standortgutachten unter 6 möglichen Orten. Ebenfalls beschlossen wurde eine Fusion der jeweiligen Krankenhausgesellschaften. Das ist nötig, damit die Zentralklinik überhaupt gebaut werden kann. Sie soll die bisherigen Krankenhäuser in Wilhelmshaven, Sanderbusch und Varel ersetzen. 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

0: Ich wünsche Ihnen einen ganz entspannten Donnerstagnachmittag ohne Stress. 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Und jetzt am Nachmittag tun wir wieder ein bisschen was für den Halt unserer schönen plattdeutschen Sprache. Jeden Tag gibt es bei uns eine weitere Lektion von unserem kleinen Plattdeutsch-Sprachkurs. Nur ist wer so weht, broten Sie man Mo immer mit.
1: 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Heute
2: einen Liebesbrief schreiben.
3: Von da auch ein Liebesbrief schreiben.
2: Nachdem wir nun schon über 10 Jahre verheiratet sind, möchte ich meinem Mann Menno heute einen Liebesbrief schreiben.
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3: Nachdem wir nun all over 10 Jahre traut sind, will ich mir mein Menno von da auch einen Liebesbrief schreiben.
2: Mein lieber Menno, ich liebe dich heute noch wie an unserem ersten Tag.
4: Und nu ob Blatt.
3: Mein Lief Menno, ich hab dich noch immer so gern als an uns erste Dach.
2: Du hast mich damals auf dem Schützenfest in unserem Dorf schon verzaubert, als ich dich zum ersten Mal sah.
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2: Deine Augen funkeln wie Perlen. Auch nach über 10 Jahren bekomme ich von deinem Blick immer noch eine wohlige Gänsehaut.
4: Und nu ob Blatt.
3: Den Augen blinken als Palen. Auch nach over 10 Jahren krieg ich von den Kikis noch immer ein Macke-Gomes-Hut.
2: Ich hoffe, wir bleiben bis an unser Lebensende zusammen.
4: Und nu ob Blatt.
3: Ich hoffe, wir blieben noch bittau und stout binane.
2: Und jetzt noch der Spruch des Tages.
3: Und nu der Sprück von de Dach.
2: Er ist sehr weichherzig.
4: Und nu ob Blatt.
3: Er ist licht an Hartgräben.
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1: Ich bin Babit Büchner. Zum zweiten Mal in diesem Jahr reagiert die Europäische Zentralbank mit einer Zinserhöhung auf die gestiegene Inflation. Der für Banken und Sparer wichtige Einlagenzins steigt von 2,25 auf 2,5%, entschied der EZB-Rat.
2: Für Sparer sind höhere Zinsen erst einmal eine gute Nachricht. Banken zahlen dann oft mehr für Tages- und Festgeld. Allerdings geben sie die höheren Zinsen nicht immer sofort oder vollständig weiter. Vergleichen lohnt sich also. Teurer wird es dagegen für alle, die Geld leihen wollen. Kredite für Häuser, Autos oder größere Anschaffungen kosten mehr. Wer schon einen Kredit mit festem Zinssatz hat, merkt davon aber in der Regel zunächst nichts. Thomas Bleskin, Nachrichtenredaktion.
1: Der Hausärztinnen- und Hausärzteverband warnt vor einem möglichen Zusammenbruch der Versorgung. Bundesgesundheitsminister Carsten Linnemann müsse umgehend handeln, forderte der Co-Vorsitzende Markus Blumenthal-Bayer. Ihm zufolge gibt es viel Angst in den Praxen, man sei durchgeschüttelt.
3: Wer hilft bei Schnupfen, Grippe und anderen Wehwehchen, wenn es den Hausarzt um die Ecke nicht mehr gibt? Schon jetzt ist die Versorgung in einigen Teilen Deutschlands stark unter Druck. Jeder Vierte gibt in einer Umfrage des Hausärzteverbands an, dass sich die Situation in den letzten 5 Jahren verschlechtert hat. Das dürften die Sparmaßnahmen der Bundesregierung nur noch verschärfen. Mehr als 60% der Mediziner erwarten längere Wartezeiten und weniger Zeit für ihre Patienten. Tanja Wagner, Nachrichtenredaktion.
1: Alarm auf dem Handy und heulende Sirenen. Um 11 Uhr wurde heute wieder mit einem Probealarm über verschiedene Kanäle überprüft, ob alle Menschen in Deutschland bei einem Notfall schnell genug gewarnt werden können. Das offizielle Fazit von Bundesinnenminister Alexander Dobrindt lautet nun, die Warnsysteme funktionieren zuverlässig. 45 Minuten später kam wie geplant die offizielle Entwarnung. Und zum Sport. Frankreichs Fußballverband FFF entzieht Gianni Infantino das Vertrauen. Er wird seine angekündigte erneute Kandidatur als FIFA-Chef nicht unterstützen. Das hat der Exekutivausschuss des Verbands auf einer Sitzung in Paris einstimmig beschlossen. Auch die Europäische Fußballunion UEFA will Infantinos Wiederwahl im kommenden März verhindern. Der FIFA-Chef hat bisher noch keinen Gegenkandidaten.
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1: Das Wetter, die aktuelle Vorhersage des Deutschen Wetterdienstes. Auch heute Nachmittag gibt es meist einen Sonne-Wolken-Mix. Vor allem im Südwesten und an der Ostseeküste ist es auch länger sonnig, bei 16 bis 24 Grad noch maximal. Morgen ziehen dann im Westen und Nordwesten einige Regenwolken durch. Ansonsten bleibt es auch morgen meist sonnig und trocken bei ähnlichen Temperaturen wie heute.
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3: Findor, was bedeutet eigentlich Like Dela?
0: Mit Like Dela betekent man ein Menschke, der sich nicht von seinen Freunden aufsteigt. 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Der Begriff wird besonders in Zusammenhang mit Klaus Störtebeker bucht, der immer wieder als ein Like Dela gilt. 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

0: Ich wünsche Ihnen einen wunderbaren Donnerstag. 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September-Mond ist Plattdeutsch-Mond. Und damit sind wir in diesem Monat wieder alle eingeladen, unsere schöne plattdeutsche Sprache noch häufiger zu nutzen als sonst. Ich versuche das ja auch immer wieder. Aber manchmal stehe ich dann mitten im Satz da und merke, verflixt nochmal, genau dieses eine Wort fehlt mir jetzt gerade, oh Platt. Das liegt vielfach auch daran, dass ich Plattdeutsch erst ziemlich spät gelernt habe. Ich habe mir vieles damals einfach bei meinen Eltern abgeschaut und genau hingehört, wenn sie miteinander platt gesprochen haben. Und wie ist das bei Ihnen? Wie haben Sie Plattdeutsch gelernt?
1: Ich habe also eine ganze Weile in Halesie gewohnt und da so ganz nebenbei auch platt gelernt. Ne?
2: Dann haben wir Plattdeutsch auf der Straße gelernt und in der Schule.
3: Ich habe das von den Öllern gelernt.
4: Also ich habe damals auf dem Bauernhof gewohnt und meine Oma und Opa haben platt gesprochen und meine Eltern ebenso.
5: Ich bin damals bei meinem Opa aufgewachsen und mein Opa sprach fast ausschließlich platt und so bin ich zweisprachig aufgewachsen.
6: Ich habe platt früher immer wie mein Ollen hört und so habe ich das auch gelernt.
0: Ja, so haben dann Lüseke hat, dass sie das von Herr Ollern gelernt haben. Und egal, wo sie Plattdeutsch gelernt haben, wichtig ist ja, dass wir uns moi Plattdeutsch Sprach auch an Junglü wiedergeben, damit die auch dann in Taukunft in Ostfriesland wieder hin Brotworte uns moi Plattdeutsch Sprach. 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
1: Mit Volkert Janssen. Guten Tag. Ausweichmanöver auf Autobahn. Auto überschlägt sich. Bei einem Unfall auf der Autobahn 28 Höhe Brinkum sind zwei Menschen leicht verletzt worden. Nach Angaben der Polizei war ein Sattelzug vom Hauptfahrstreifen auf den Überholfahrstreifen gezogen. Um einen Zusammenstoß zu vermeiden, wich ein nachfolgender 33-jähriger Autofahrer aus. Dabei verlor er die Kontrolle über seinen Wagen, geriet ins Schleudern, durchbrach die Leitplanke und überschlug sich. Der Autofahrer und seine 33 Jahre alte Beifahrerin wurden leicht verletzt. Der Schaden liegt bei rund 50.000 Euro. Weitere Meldungen aus Ostfriesland im Überblick. Große Seeschleuse mehrere Tage dicht. Die große Seeschleuse in Emden wird ab Donnerstag kommender Woche für 5 Tage gesperrt. Das teilt der Hafenbetreiber Niedersachsen-Ports mit. Grund sind Arbeiten zur Modernisierung der Schleusenanlage. So soll beim inneren Schleusentor die Antriebstechnik erneuert werden. Anschließend wird dort für rund 1 Jahr das Reservetor eingesetzt. Das Haupttor soll in dieser Zeit umfassend erneuert werden. Der Schiffsverkehr kann während der Sperrung auf die kleinere Nesserlander Schleuse ausweichen. Standort für Klinik steht fest. Die geplante Zentralklinik in Friesland soll in der Nähe des Bahnhofes in Sande gebaut werden. Das haben der Stadtrat Wilhelmshaven und der Friesländer Kreistag mehrheitlich beschlossen. Sie folgten damit einer Empfehlung aus einem Standortgutachten unter 6 möglichen Orten. Ebenfalls beschlossen wurde eine Fusion der jeweiligen Krankenhausgesellschaften. Das ist nötig, damit die Zentralklinik überhaupt gebaut werden kann. Sie soll die bisherigen Krankenhäuser in Wilhelmshaven, Sanderbusch und Varel ersetzen. 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
1: Aurich. Im Kreisverkehr auf der Oldersumer Straße ist ein Kind von einem Auto erfasst und leicht verletzt worden. Der Autofahrer hatte die 14-Jährige auf ihrem Fahrrad übersehen. Ein Rettungswagen brachte sie ins Krankenhaus. Rauderfehn. In eine Gaststätte in der Straße am Siel wurde eingebrochen. Es wurde ein höherer, zweistelliger Geldbetrag entwendet. Hinweise nimmt die Polizei entgegen. Lokwart. Ein Autofahrer ist auf der Landesstraße in eine Polizeikontrolle geraten. Der 28-Jährige hatte mehr als 2 Promille Alkohol im Blut. Er durfte nicht weiterfahren und muss sich in einem Strafverfahren verantworten. Münkebo. In der Eibenstraße wurde die linke Seitenscheibe eines Autos eingeschlagen. Der Wagen stand auf einer Grundstücksauffahrt. Zeugen werden gebeten, sich bei der Polizei zu melden.
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1: Ich bin Babette Büchner. Es gibt neue Details zum mutmaßlichen Stromsaboteur. In seinem Wohnmobil wurde ein Notizbuch mit mehr als 160 möglichen Anschlagszielen entdeckt. Das teilte Nordrhein-Westfalens Innenminister Herbert Reul mit.
2: Es seien durch die Festnahme des Verdächtigen womöglich immer weitere Anschläge auf die Stromnetze verhindert worden, gibt sich der NRW-Innenminister überzeugt. Inzwischen wissen die Fahnder auch von 7 Lagern des Mannes. Bei einigen sei die Polizei bereits fündig geworden. Über 40 Abschussvorrichtungen für Raketen wurden in NRW, Brandenburg und Sachsen sichergestellt. Alles ziemlich professionell, sagt Reul. Auch wurden Substanzen zum Bau von Sprengsätzen entdeckt. In einem seiner Bekennerschreiben gibt der Mann den Kampf gegen die Stromerzeugung aus fossilen Brennstoffen als Motiv an. Tanja Wagner, Nachrichtenredaktion.
1: Der Iran-Krieg treibt die Preise fürs Tanken und Heizen hoch. Die Europäische Zentralbank reagiert nun mit einer weiteren Zinserhöhung auf die gestiegene Inflation. Der für Banken und Sparer wichtige Einlagenzins steigt von 2,25 auf 2,5%, entschied der EZB-Rat. Wichtigstes Ziel der EZB ist es, die Inflation im Zaum zu halten und für einen stabilen Euro zu sorgen. Der 6. bundesweite Warntag ist nach Einschätzung von Bundesinnenminister Dobrindt erfolgreich verlaufen. Die Warnsysteme hätten zuverlässig funktioniert und die Bevölkerung auf verschiedenen Wegen erreicht, erklärte der CSU-Politiker.
3: Unsere Warnsysteme funktionieren zuverlässig, so der Innenminister. Pünktlich um 11 Uhr gingen Warnmeldungen auf Handys und Tablets ein. Vielerorts heulten zusätzlich Sirenen. Auch über Radio, Fernsehen und digitale Anzeigetafeln wurde informiert. 45 Minuten später folgte die Entwarnung. Mit dem Probealarm wollten die Behörden testen, ob die Bevölkerung im Ernstfall schnell erreicht werden kann. Etwa bei Naturkatastrophen oder einem militärischen Angriff. Thomas Bleskin, Nachrichtenredaktion.
1: Ermittlungen der Staatsanwaltschaft Hannover wirbeln den Wahlkampf in Berlin durcheinander. Sie richten sich gegen den SPD-Spitzenkandidaten Steffen Krach. Auf einer Pressekonferenz wies Krach nun den Verdacht der Bereicherung mit aller Deutlichkeit zurück. Bei Interesse könnten Ermittler seine Konten einsehen. Er werde in den Tagen bis zum 20. September weiter wie bisher Wahlkampf machen, so Krach.
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1: Zum Wetter. Die aktuelle Vorhersage des Deutschen Wetterdienstes. Heute Abend und in der Nacht ziehen im Westen und Nordwesten dichtere Wolkenfelder auf, die dann später die ersten Regentropfen mitbringen. Ansonsten gibt es nur wenige Wolken heute Nacht bei Tiefstwerten zwischen frischen 11 und 3 Grad. Morgen bleibt es dann im Westen und Nordwesten bewölkt und es kann einige Regenschauer geben. In den übrigen Teilen kommt wieder die Sonne durch und es bleibt trocken bei 17 bis 25 Grad morgen maximal.
0: Das waren die Nachrichten.

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Moin miteinander. Der aus Rauderfehn stammende Holocaust-Überlebende Albrecht Weinberg hat über viele Jahre vor allem jungen Menschen von seiner Verfolgung durch die Nationalsozialisten erzählt. Im Mai dieses Jahres ist er im Alter von 101 Jahren gestorben. Doch seine Stimme, seine Erinnerungen und seine Warnungen vor Ausgrenzung und Menschenverachtung bleiben. Von heute an sind sie auf Kinoleinwänden in ganz Deutschland zu sehen und zu hören. Der Dokumentarfilm Albrecht Weinberg, Es ist immer in meinem Kopf, startet heute bundesweit. Mehr als ein Jahr lang haben die Filmemacher Günnar, Jasmin, Balci und Jesko Denzel den Holocaust-Überlebenden und seine langjährige Wegbegleiterin Gerda Denekas mit der Kamera begleitet. Der Film erzählt von Weinbergs Verfolgung durch die Nationalsozialisten, von Zwangsarbeit und Konzentrationslagern. Albrecht Weinberg selbst steht im Mittelpunkt mit seinen Erinnerungen, seinen Worten und seiner eindringlichen Mahnung, die Demokratie zu schützen. Zu sehen ist aber auch sein Leben nach dem Krieg, der Neubeginn mit seiner Schwester Friedel in New York, seine spätere Rückkehr nach Deutschland und die besondere Freundschaft mit Gerda Denekas. Ruhige und humorvolle Szenen aus ihrem gemeinsamen Alltag geben dem Publikum zwischendurch Raum zum Durchatmen. Der rund 90-minütige Dokumentarfilm läuft heute bundesweit in den Kinos an. Er bewahrt nicht nur Weinbergs Geschichte, sondern führt auch sein Vermächtnis weiter, erinnern, damit Ausgrenzung und Menschenverachtung nie wieder geschehen. 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
1: Mit Volrad Janssen. Guten Tag. Ausweichmanöver auf Autobahn. Auto überschlägt sich. Bei einem Unfall auf der Autobahn 28 Höhe Brinkum sind zwei Menschen leicht verletzt worden. Nach Angaben der Polizei war ein Sattelzug vom Hauptfahrstreifen auf den Überholfahrstreifen gezogen. Um einen Zusammenstoß zu vermeiden, wich ein nachfolgender 33-jähriger Autofahrer aus. Dabei verlor er die Kontrolle über seinen Wagen, geriet ins Schleudern, durchbrach die Leitplanke und überschlug sich. Der Autofahrer und seine 33 Jahre alte Beifahrerin wurden leicht verletzt. Der Schaden liegt bei rund 50.000 Euro. Weitere Meldungen aus Ostfriesland im Überblick. Große Seeschleuse mehrere Tage dicht. Die große Seeschleuse in Emden wird ab Donnerstag kommender Woche für 5 Tage gesperrt. Das teilt der Hafenbetreiber Niedersachsen-Ports mit. Grund sind Arbeiten zur Modernisierung der Schleusenanlage. So soll beim inneren Schleusentor die Antriebstechnik erneuert werden. Anschließend wird dort für rund 1 Jahr das Reservetor eingesetzt. Das Haupttor soll in dieser Zeit umfassend erneuert werden. Der Schiffsverkehr kann während der Sperrung auf die kleinere Nesserlander Schleuse ausweichen. Standort für Klinik steht fest. Die geplante Zentralklinik in Friesland soll in der Nähe des Bahnhofes in Sande gebaut werden. Das haben der Stadtrat Wilhelmshaven und der Friesländer Kreistag mehrheitlich beschlossen. Sie folgten damit einer Empfehlung aus einem Standortgutachten unter 6 möglichen Orten. Ebenfalls beschlossen wurde eine Fusion der jeweiligen Krankenhausgesellschaften. Das ist nötig, damit die Zentralklinik überhaupt gebaut werden kann. Sie soll die bisherigen Krankenhäuser in Wilhelmshaven, Sanderbusch und Varel ersetzen. 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

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So ganz langsam geht Radio Ostfriesland am Nachmittag seinem Ende entgegen. Wir gucken mal eben auf das weitere Programm. Gleich um 18 Uhr die Nachrichten und anschließend beginnt das offene Bürgerprogramm. Heute sowie an jedem Donnerstag um 18 Uhr mit Flutlicht, dem Kickers Magazin, News und Infos rund und den BSV Kickers Emden gibt es dort zu hören. Dann gibt es ab 19 Uhr eine Stunde mittendrin Talk und Musik und ab 20 Uhr gibt es radiofreies Entenhausen. 2 Stunden lang mit Jörg Soren und ab 22 Uhr begleitet sie der Radio Ostfriesland Musikmix dann durch die Nacht bis morgen früh. Dann starten wir wieder um 6 Uhr gemeinsam in den Tag. Ich bin Captain Frieling und ich wünsche Ihnen einen entspannten Feierabend an diesem Donnerstag. Moin miteinander.

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1: Ich bin Babette Büchner. Nach den Sabotageangriffen auf das deutsche Stromnetz hat die Bundesanwaltschaft die Ermittlungen übernommen. Der Grund sei die besondere Bedeutung des Falls, sagte eine Sprecherin. Unter anderem gehe es um den Verdacht verfassungsfeindlicher Sabotage. Zuvor war bekannt geworden, dass in dem Wohnmobil des Verdächtigen ein Notizbuch mit mehr als 160 möglichen Sabotagezielen entdeckt wurde. Die Blockade der Straße von Hormuz infolge des Iran-Kriegs treibt nicht nur die Ölpreise in die Höhe, sondern auch die weltweite Nachfrage nach Kohle. Wie die Internationale Energieagentur in Paris mitteilte, haben viele Länder ihre Kapazitäten zur Stromerzeugung aus Kohle hochgefahren.
2: Eigentlich war für dieses Jahr vorhergesagt worden, dass die weltweite Kohlenachfrage leicht zurückgeht. Stattdessen zeichnet sich nun ab, dass der weltweite Verbrauch von Kohle auf einen Rekordwert steigt. Weil kaum noch Flüssiggastanker die Straße von Hormuz passieren, steigen Länder mit Gaskraftwerken auf Kohleverstromung um. Dadurch fällt der Kohleverbrauch in Europa, Japan, Korea, China und anderen Märkten höher aus als erwartet. Ob sich der Trend auch 2027 fortsetzt, hängt davon ab, ob die Meerenge weiter blockiert bleibt. Aus Paris, Michael Evers.
1: Zum zweiten Mal in diesem Jahr reagiert die Europäische Zentralbank mit einer Zinserhöhung auf die gestiegene Inflation. Der für Banken und Sparer wichtige Einlagenzins steigt von 2,25 auf 2,5%, entschied der EZB-Rat.
3: Für Sparer sind höhere Zinsen erst einmal eine gute Nachricht. Banken zahlen dann oft mehr für Tages- und Festgeld. Allerdings geben sie die höheren Zinsen nicht immer sofort oder vollständig weiter. Vergleichen lohnt sich also. Teurer wird es dagegen für alle, die Geld leihen wollen. Kredite für Häuser, Autos oder größere Anschaffungen kosten mehr. Wer schon einen Kredit mit festem Zinssatz hat, merkt davon aber in der Regel zunächst nichts. Thomas Bleskin, Nachrichtenredaktion.
1: Die Schweizer Regierung will den Zivilstand geschieden abschaffen. Sie unterstützt den Vorstoß einer FDP-Politikerin, die sich daran gestört hat, dass Geschiedene noch Jahre später auf Formularen angeben müssen, dass sie geschieden sind. Sie ist dafür, dass Geschiedene auf Formularen wieder unter die Kategorie ledig fallen. Als nächstes muss das Parlament entscheiden.
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1: Zum Wetter. Die aktuelle Vorhersage des Deutschen Wetterdienstes. Heute Abend und in der Nacht ziehen im Westen und Nordwesten dichtere Wolkenfelder auf, die dann später die ersten Regentropfen mitbringen. Ansonsten gibt es nur wenige Wolken heute Nacht bei Tiefstwerten zwischen frischen 11 und 3 Grad. Morgen bleibt es dann im Westen und Nordwesten bewölkt und es kann einige Regenschauer geben. In den übrigen Teilen kommt wieder die Sonne durch und es bleibt trocken bei 17 bis 25 Grad morgen maximal.
0: Das waren die Nachrichten. 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
4: Moin aus dem Studio von Radio Ostfriesland bei Ihnen Emden. Für Flutlicht, das Kickers Magazin, eine neue Ausgabe. Mein Name ist Günter Schmaler, mit mir im Studio Judith Goldbitt. Ich bin verantwortlich für den Inhalt der nachfolgenden Sendung und ich wünsche Ihnen allen einen schönen Abend. Wir werden wieder ein bisschen was über Kickers Emden heute erzählen und natürlich viel Musik machen. Und damit geht es jetzt los.

Flutlicht, das Kickers Magazin, hier mit einer neuen Ausgabe vom, ja, was haben wir heute? Wir haben heute den 10.9. Der Sommer ist vorbei. Jetzt, wenn man aus dem Fenster guckt, sieht man das. Es gab auch ziemlich viel Regen letzten Tage, aber Fußball spielen können wir dank unseres neuen Stadions und neuen Rasens natürlich. Und das nächste Heimspiel steht ja an gegen Jeddelo 2. Ein besonderes Spiel, weil Jeddelo 2 ja bis zur letzten Saison von unserem jetzigen Trainer Björn Lindemann trainiert worden ist. Und das gibt sicherlich ein Wiedersehen und Ehrgeiz auf beiden Seiten. Der eine will der Mannschaft zeigen, dass er eine gute neue Mannschaft hat, und die alte Mannschaft wird zeigen, dass sie auch ohne ihn können. Und dann wird das spannend. Und wir alle sind natürlich aufgefordert, hinzugehen und zuzuschauen und die Mannschaft zu unterstützen. Was ja auch beim letzten Heimspiel geschehen ist, beim letzten Auswärtsspiel geschehen ist, nämlich beim anderen BSV, den es ja auch noch gibt, das ist der Bremer SV. Und zudem sind ja unsere Jungs letzte Woche am Sonntag hingefahren und mussten um 15 Uhr dort antreten und haben ihren ersten Auswärtssieg eingefahren. Näheres kriegen wir davon im Laufe der Sendung noch. Und dann wollen wir mal sehen, was wir sonst noch haben. Wir sind ein bisschen improvisiert heute, weil wir einen Studiogast avisiert hatten und der kurzfristig absagen musste, aus verständlichen und zurechnungsbaren Gründen. Und deswegen müssen wir hier so ein bisschen jonglieren, heute die Sendung über die Zeit zu kriegen. Aber das schaffen wir schon. Wir müssen ja eh viel Musik senden und das freut sich ja auch immer, wenn es ein bisschen Musik zwischendurch gibt. Dann haben wir natürlich noch zwei Trainerstimmen. Einmal zum letzten Spiel gegen den BSV mit Björn Lindemann. Und wir haben ein weiteres Interview von Gerd Korridat mit Björn Lindemann eben zu dem Spiel am Sonnabend um 18 Uhr im Ostfrieslandstadion gegen SV Jeddelo 2. Und ja, das wollen wir uns dann anhören. Und was wir zwischendurch noch für Nachrichten haben, das wird Judith uns verkünden, und zwar um 18.30 Uhr ungefähr. Und vielleicht haben wir auch noch ein Überraschungstelefon.

0: Wunder der Technik. Die Beatles. Das ist alle vier Beatles, aber verschiedene Zeiten. Wir wissen ja alle, dass zwei gestorben sind. Der eine schon 1980 erschossen in New York und der andere 2001 in seinem wegen eines Gehirntumors verstorben. Ja, und trotzdem haben die noch 2024 diesen Song rausgebracht, weil die Technik es geschafft hat, das aufzubereiten und man hört es ja auch kaum. Aber gut, wir haben Kickers, das Flutlicht, das Kickers-Magazin. Ich kann kaum ganz durcheinander mit den Beatles. Aber ich lebe noch, ich bin hier keine KI oder sowas. Wir haben ein Interview, das Gerd Crowley mal wieder gemacht hat. Und er hat den Trainer gleich nach dem Spiel gegen Bremen interviewt. Wie gesagt, das Spiel ist ja 3-2 gegen SV Bremen, Bremer SV, Entschuldigung, der andere BSV, gewonnen worden. Und das war dann noch ein bisschen spannend, das Ganze. Und die Einzelheiten wird der Trainer in seiner ihm eigenen Art uns jetzt erzählen. Ja, gefragt von Gerd Kraudeldatt.
1: Ja, liebe Flutlicht-Freunde und Kickers-Freunde, es hat geklappt. Der BSV hat gewonnen. Und das hier beim Bremer SV, es war ein spannendes Spiel. Wir hatten noch mehr Spielanteil. Ich meine, 75% gehörten uns. Und dann liegen wir aber 1-0 zurück. Aber dann haben unsere Jungs ja richtig Gas gegeben. Ne?
2: Ja, ich muss sagen, erste Halbzeit fand ich sehr, sehr souveränes Spiel heute. Sehr gut gespielt. Wir haben uns bloß nicht belohnt im letzten Drittel. Da ein bisschen was gefehlt. Dann denke ich eigentlich, es geht so weiter. Nach der Halbzeit haben wir so ein bisschen schläfrig gewesen. Kriegen ein Gegentor durch eine eigene Ecke wieder. Was nicht passieren darf, laufen hinterher am Ende 3-1. Finde ich auch gar nicht unverdient, weil wir trotzdem noch sehr gut gespielt haben, Chancen kreiert haben, sehr gute Situationen gehabt haben. Das ist nochmal spannend, wenn es halt im Moment leider Kickers-like. Für die Zuschauer immer gut, für mein Herz nicht so gut, aber ich glaube, es ist ganz, im Großen und Ganzen verdient der Sieg von unseren Jungs.
1: Naja, man hat ja dann Angst gehabt, dass das 3-3 noch fällt wieder, nicht?
2: Es ist immer.
1: Bremen drückt die ordentlich, ne?
2: Genau, ja, denn lange Bälle, Freistöße waren die eklig, die haben wir wegverteidigt. Und man weiß ja auch selber, wie es ist, das Fußball. Wenn du mit einem Tor führst, du denkst einfach, ey, komm, wir bringen es über die Zeit, wir wollen gewinnen. Das war gut gegangen, ja, aber wie gesagt, wir sind auf dem richtigen Weg. 3 Punkte freuen wir uns und dann geht's weiter.
1: Jawohl, und dann freuen wir uns jetzt auf deinen alten Gegner, auf deinen alten Verein, Jeddelo, am nächsten Samstag. Danke, Linde.
2: Gerne.

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1: Informationen und Neuigkeiten rund um den BSV Kickers-Emden. Das gesamte Flutlichtteam gratuliert allen Zuhörern, die bis zum heutigen Tage Geburtstag hatten oder heute haben. Emden. Der erste Auswärtssieg ist geschafft. Der BSV Kickers-Emden drehte beim Bremer SV am letzten Sonntag nach einem Rückstand von 0:1 die Partie und gewann am Ende verdient mit 3:2. Einem schönen Volley-Schuss zum 1:1 folgte dann binnen 100 Sekunden ein Doppelschlag von Luke Ihorst zum 3:1. Ein Freistoßtor der Bremer brachte noch einmal Spannung. Am Ende gewann Kickers, nahm 3 Punkte mit aus Bremen und steht jetzt auf Platz 9 in der Tabelle. Am jetzt kommenden Wochenende startet das nächste Heimspiel um 18 Uhr im Ostfriesland-Stadion. Gegner ist SV Jeddelo 2. Der Gast aus der Nachbarschaft und gleichzeitig der ehemalige Verein des Trainers Björn Lindemann. Auch ein besonderes Spiel also. Emden. Die Kadersituation beim BSV entspannt sich langsam. Janis Warnken ist wieder spielberechtigt. Nach dem verletzungsbedingten Ausfall von Fabian Herbst musste auch Bent Andresen vorzeitig mit einer Zerrung in Drochtersen vom Platz. Von den Langzeitverletzten sind zwar die ersten Spieler wieder mit dem Training angefangen, Plechati ist in Bremen auch erstmals eingewechselt worden. Aber es wird noch dauern, bis der Kader wieder auf volle Personalstärke für den Cheftrainer Lindemann zur Verfügung steht. Frankfurt. Die Regionalliga-Reform nimmt Formen an. Noch in diesem Jahr will der DFB darüber entscheiden. Favorisiert wird jetzt das Kompassmodell, das sich bei der Aufteilung in 4 Regionalligen zu 20 Mannschaften nach dem Konzept aufteilt, dass möglichst die kürzesten Anfahrtswege für die Mannschaften entstehen. Das wird an den Rändern zu wechselnden Zugehörigkeiten für einzelne Mannschaften bedeuten. Es ist geplant, dass auch jeder Regionalliga 12 Mannschaften sich qualifizieren. Dazu kommen die Absteiger aus der dritten Liga und die Aufsteiger aus den jeweiligen Oberligen. Emden. Die A-Jugend hat ihr Pokalspiel gegen den Bundesligisten VfL Wolfsburg U19 im heimischen Ostfriesland-Stadion nach einer starken ersten Halbzeit, in der sie Ball und Gegner kontrolliert haben, am Ende mit 0:2 verloren. Die Trainer waren dennoch sehr zufrieden mit der Leistung der Jungs gegen einen starken und am Ende übermächtigen Gegner. Da können auch wir uns anschließen. Das waren die Nachrichten, zusammengestellt und vorgetragen von Judith Goldschmidt. Und jetzt geht es weiter mit Musik. Kompass. Ach so. Ach, nicht der Kompass.

So, wir sind wieder on air und vielleicht haben Sie es noch mitbekommen, wir haben uns über das Kompassmodell noch unterhalten. Also das ist das Modell, das der DFB jetzt favorisiert für die Neuentscheidung der Regionalligen, damit der Meister, jeweilige Meister der Regionalliga auch in die dritte Liga aufsteigen kann. 4 Absteiger aus der dritten Liga kommen runter und dann die Aufsteiger aus den Oberligen, die natürlich regional ihre Relegationsspiele austragen müssen, um dann die Aufsteiger, die in die Regionalliga aufsteigen, festzustellen. So, gut. Noch ein bisschen wollen wir über die Jugend sprechen. Wir haben es gerade schon in den Nachrichten gehört, der BSV Kickers Emden, die U19, hat im Arak-Pokal, heißt der, glaube ich, 2-0 gegen den VfL Wolfsburg verloren, eine höherklassige Mannschaft, natürlich U19 des Bundesligisten. Und man hat von vornherein nicht gedacht, das kann gar nicht anders, als dass sie verlieren. Und man rieb sich dann die Augen. Das Spiel hat im Ostfrieslandstadion stattgefunden. Es war auch reger Zuschauerzuspruch dort. Ich habe gehört, mehr als 300 Zuschauer sollen da gewesen sein. Und ich selber habe es leider nicht gesehen, weil ich gar nicht vor Ort war. Und dann hat die Mannschaft des BSV aufopferungsvoll gekämpft und in der ersten Halbzeit tatsächlich nichts zugelassen gegen den drei Klassen höher spielenden Gegner und hat Ball und Gegner dominiert. In der zweiten Halbzeit sah es da ein bisschen anders aus. Sie hatten die Wolfsburger gewechselt und wohl die etwas stärkeren Spieler eingesetzt. Dann gab es wohl schnell auch 2 Tore gegen den BSV. Aber mehr auch nicht. Und das war eigentlich eine tolle Leistung. Sascha Richards hat sich lobend über seine Mannschaft geäußert und fand den Auftritt ganz wunderbar. Ja, den weiteren Ligen gab es auch Spiele. Die C-Jugend hat ihr erstes Spiel verloren. Auch nicht ganz unerwartet, weil die gegen den Tabellenersten gespielt hat, den JV Kloppenburg. Allerdings hat das Spiel auch zu Hause stattgefunden und da wäre natürlich auch eine Überraschung gut gewesen. Das Spiel ging leider 1-3 verloren, aber die Mannschaft spielt immer noch oben mit. Und die B-Jugend, ja, die hat richtig zugeschlagen. Die hat gegen Frieseute, ich weiß gar nicht, ob die genau heißt, die hat, glaube ich, gegen, ich guck mal eben, kann nicht ganz schnell nachgucken, JFV Atlas Amt Frieseute, so heißt die, der Verein, 8-0 gewonnen. Und das Spiel fand auch zu Hause statt. Ja, und mit diesen Ergebnissen steht die B-Jugend auch ganz oben, hat ein Spiel verloren und 3 gewonnen. Und man kann gespannt sein, wie das dort dann weitergeht. Gut, mit uns geht es jetzt auch weiter, nämlich mit Musik. Just Like Heaven mit The Cure.

0: 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Ja, leider ist es mit dem Telefonat nichts geworden. Das ist aber auch nicht verwunderlich gewesen, nachdem wir da die Begründung gehört haben. Aber das wird nachgeholt und kein Problem. Wir werden ja noch die eine oder andere Sendung machen in diesem Jahr und auch im nächsten Jahr. Also Geduld und wieder einschalten natürlich, wenn es wieder soweit ist. Nächsten Donnerstag um 18 Uhr ist dann wieder die andere Crew dran mit Rolf Bolinius, Stefan Mückenwarf und Thomas Ahns an der Technik. Und wir machen jetzt auch wieder Technik, nämlich wir spielen jetzt das Interview mit Gerd Krauludat, der den, ja, Linde heißt er ja, nicht? Das ist ja sein Spitzname, Linde Lindemann, den Cheftrainer vom BSV Kickers Emden, zu dem nächsten Gegner, der ja am Samstag um 18 Uhr ins Friedrichshain-Stadion kommt und dort auf seinen alten Trainer trifft. Da wollen wir schauen, was da passiert. Und Björn Lindemann hat natürlich seine eigenen Gedanken auch dazu. Und das hören wir uns jetzt an.
1: Ja, liebe Flutli und Kickersfreunde, am Samstag geht es dann gegen den alten Verein unseres Trainers, den SV Jeddelo. Ist das ein besonderes Spiel dann für einen Trainer?
2: Ja, absolut. Ist, glaube ich, immer schön, ja, gegen alten Verein zu spielen, alte Mannschaft zu spielen. Sind auch sehr, sehr viele Spieler noch da, sind viele Verantwortliche noch da. Ich glaube, es ist immer was Besonderes, wo man sich auch drauf freut, auch wieder Gesichter wieder zu sehen. Man ist ja auch nie so richtig weg. Aber am Ende ist es ja auch ein Spiel. Und das muss man halt nachher auch ausblenden. Also wie gesagt, davor wird es bestimmt ein paar Umarmungen geben und auch danach. Aber fürs Spiel selber ist halt nur Kickers angesagt.
1: Meine, du kennst ja die Mannschaft. Stellst du unsere Mannschaft darauf ein?
2: Ja, wir werden schon die ein oder anderen Sachen besprechen, wo wir wissen, dass Jeddelo die gut macht. Trotzdem spielen wir ja auch zu Hause. Wir wollen wieder unser Spiel durchkriegen. Wir stellen uns aber grundsätzlich immer auf den Gegner ein bisschen drauf ein, wo wir sehen, Stärken und Schwächen. Am Ende möchten wir aber hier zu Hause schon unseren Fußball spielen, unsere Dominanz ein bisschen voranbringen und das Spiel machen.
1: Gut, dann freuen wir uns auf das Spiel und hoffen auf drei Punkte.
2: So sieht's aus. Danke. Danke.

0: So, liebe Freunde, wir sind schon bald wieder am Ende unserer Sendung angekommen. Und was uns noch sagen bleibt, also Summer in the City ist vorbei. Keine Live-Musik mehr in der Tanne, in Emmen, im Marktplatz. Und im Übrigen müssen wir uns jetzt tatsächlich auf den Herbst, ne? Nicht Herbst. Winter doch nicht. Winter ist nicht coming, aber.
1: Nein, Herbst ist coming.
0: Aber wir haben erstmal den Herbst und da gibt es ja auch noch ein paar schöne Tage, die man genießen kann. Wir werden auch ein bisschen Urlaub machen, noch im Ende September, Anfang Oktober. Und aber deswegen fällt hier keine Sendung aus, also keine Angst. Wir freuen uns, dass Sie heute wieder dabei waren und beim nächsten Mal auch wieder dabei sind, wenn die andere Crew die Sendung macht mit Neuigkeiten von und mit unseren Moderatoren Rolf Polinius, der von der Mückenwarf, und der Technik Thomas Ahrens, der dann wahrscheinlich auch dafür zuständig ist, die Musik, die richtige für Sie auszusuchen. Uns bleibt eigentlich nur, uns zu verabschieden, Ihnen einen schönen Tag und Resttag und ein schönes Wochenende zu wünschen. Und bitte denken Sie dran, Samstag 18 Uhr ist das Spiel Kickers Emmen gegen Jedlo 2. Und alle müssen ins Stadion kommen. Wir wollen mindestens 2.500 Zuschauer da sehen. Und das ist ein Up von 800, denn letztes Mal hatten wir nur 1.700. Also kommen Sie und gucken Sie sich das an. Regionalfußball ist es wert. Das ist spannender Fußball. Unsere Mannschaft, ich habe sie jetzt auch ein paar Mal gesehen, spielt wirklich erfrischenden Fußball. Wirklich anders als auch im letzten Jahr. Es werden nicht mehr so viele lange Bälle geschlagen. Es wird ein bisschen kombiniert, es wird gedribbelt. Und wir haben starke Stürmer mit Theo Schröder und mit Luke Ihorst und Kulic. Und ja, die Abwehr muss noch ein bisschen dran arbeiten, aber da ist der Chef ja auch im Moment noch verletzt und wenn der wieder da ist, dann wird auch das wieder vernünftig sein. Und von daher genießen Sie die 90 Minuten im Ostfrieslandstadion, die Bratwurst und was sonst noch alles gibt, Pommes und ein Glas Bier oder Sprudel. Fisch auch, sagt Judith. Und ja, dann wäre es das eigentlich für heute. Oder hast du noch was zu sagen, Judith?
1: Ich hätte dann noch was zu sagen.
0: Du hast noch was zu sagen. Ach.
2: Wir müssen noch tippen.
0: Okay, dann tu das mal.
2: Das ist nicht einfach.
0: Nicht einfach?
2: Nicht einfach, aber ich bin ganz mutig. Ich bin ganz mutig. Ich sage 3-0.
0: Ach nö, das ist nicht in Ordnung. Das hatte ich ja auch vor. Dann sage ich 4-0. Also diesmal bleibt der Kasten sauber, denn das ist ja das Manko, dass wir immer in Rückstand geraten und das ist ja nicht so schön. Und deswegen 4-0 und 3-0. Also freuen Sie sich auf ein paar Tore, die fallen werden am Samstagabend wahrscheinlich unter Flutlicht, jedenfalls in der zweiten Halbzeit. Wenn das Wetter mitspielt, Regen, glaube ich, wird es nicht geben. Und dann kommen Sie ins Schwarzstadion und feuern Sie die Mannschaft an. Mein Name ist Günter Schmaler, ich bin verantwortlich für den Inhalt der Sendung. Und mit mir im Studio war Judith Goldschmidt. Ich wünsche Ihnen ein schönes Wochenende. Bleiben Sie gesund und schalten Sie demnächst wieder ein.
2: Auch ich wünsche ein schönes Wochenende. Kommen Sie ins Stadion und alles Gute. Bis dann. Ciao, ciao.

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1: Ich bin Babit Büchner. Nach der Serie von Sabotageangriffen auf das deutsche Stromnetz übernimmt die Bundesanwaltschaft die Ermittlungen. Im Wohnmobil des Verdächtigen fanden die Ermittler ein Notizbuch mit mehr als 160 möglichen Angriffszielen.
2: Es seien durch die Festnahme des Verdächtigen womöglich immer weitere Anschläge auf die Stromnetze verhindert worden, gibt sich der NRW-Innenminister überzeugt. Inzwischen wissen die Fahnder auch von 7 Lagern des Mannes. Bei einigen sei die Polizei bereits fündig geworden. Über 40 Abschussvorrichtungen für Raketen wurden in NRW, Brandenburg und Sachsen sichergestellt. Alles ziemlich professionell, sagt Reul. Auch wurden Substanzen zum Bau von Sprengsätzen entdeckt. In einem seiner Bekennerschreiben gibt der Mann den Kampf gegen die Stromerzeugung aus fossilen Brennstoffen als Motiv an. Tanja Wagner, Nachrichtenredaktion.
1: An den Außengrenzen Europas gab es in den ersten 8 Monaten des Jahres mehr als ein Drittel weniger illegale Grenzübertritte. Mehr als 74.000 unerlaubte Einreisen bedeuteten einen Rückgang von 35% im Vergleich zum Vorjahreszeitraum, teilte die EU-Grenzschutzagentur Frontex mit. Den Grund dafür sieht sie unter anderem in den Präventivmaßnahmen in den wichtigsten Herkunftsländern der Migranten. Die Menschen in Deutschland essen wieder deutlich mehr Fisch und Meeresfrüchte. Im vergangenen Jahr waren es im Schnitt fast 14 Kilogramm pro Kopf, gut 1,5 Kilo mehr als 2024.
3: Am beliebtesten bleibt Lachs, gefolgt vom Alaska-Seelachs, der vor allem in Fischstäbchen steckt. Danach kommen Thunfisch, Hering und Garnelen. Besonders häufig greifen die Verbraucher bei uns zu Fisch aus der Dose oder aus dem Tiefkühlregal. Frischfisch folgt erst dahinter. Im weltweiten Vergleich liegt Deutschland mit seinem Verbrauch im Mittelfeld. Weltweiter Spitzenreiter ist Island. Dort essen die Menschen im Schnitt 80 Kilogramm Fisch pro Jahr. Thomas Bleskin, Nachrichtenredaktion.
1: Am späten Nachmittag hat es an der Grenze zwischen Baden-Württemberg und Rheinland-Pfalz ein leichtes Erdbeben gegeben. Nach den ersten Angaben des GfZ-Helmholtz-Zentrums für Geoforschung hatte es eine Stärke von 3,3. Bei der Polizei in Worms gingen mehrere Anrufe ein. Hinweise auf Verletzte oder Schäden gibt es bislang nicht.
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1: Zum Wetter. Die aktuelle Vorhersage des Deutschen Wetterdienstes. Heute Abend und in der Nacht ziehen im Westen und Nordwesten dichtere Wolkenfelder auf, die dann später die ersten Regentropfen mitbringen. Ansonsten gibt es nur wenige Wolken heute Nacht bei Tiefstwerten zwischen frischen 11 und 3 Grad. Morgen bleibt es dann im Westen und Nordwesten bewölkt und es kann einige Regenschauer geben. In den übrigen Teilen kommt wieder die Sonne durch und es bleibt trocken bei 17 bis 25 Grad morgen maximal.
0: Das waren die Nachrichten. 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
4: Liebe Hörerinnen und Hörer, hier ist Radio Ostfriesland mit dem Bürgerfunk. Und hier mit der Sendereihe mittendrin Gespräche mit Menschen aus der Region. Die Sendereihe wird von Andreas Metz und Erika Behrens moderiert. Verantwortlich für die heutige Sendung bin ich, Erika Behrens. Unser heutiges Thema ist die Pogromer Kirche und Kirchengemeinde im Jubiläumsjahr. Unsere Gäste sind Günther Fischer und Monika Fischer, Kirchhoff vom Kirchenvorstand und der Pastor der Kirchengemeinde Armin Siegmund. Wir freuen uns auf die Gespräche.

0: Liebe Hörerinnen und Hörer, hier ist mittendrin unsere Sendereihe mit Gesprächen mit Menschen aus der Region. Und wir haben heute wieder ganz interessante Gäste, und zwar gleich drei. Und diese drei sind in der Pogumer Kirche und tätig. Und diese Pogumer Kirche, ja, die feiert ein Jubiläum. Und deswegen wollen die drei so gerne was von ihrer Kirche und der Kirchengemeinde erzählen. Da haben wir zuerst unseren ersten Gast. Sie sind?
1: Herr Fischer.
0: Und Herr Günther Fischer.
1: Günther Fischer, ja.
0: Und was machen Sie in der Gemeinde?
1: Ich bin dort im Kirchenvorstand und versuche mich einzubringen zum Wohle der Gemeinde, die Gemeinde zu fördern, zu bewahren, möglicherweise auch, dass wir noch sehr lange dort tätig sein können, in der Kirche dem Glauben bekennen und die Stille der wunderbaren Kirche in Pogum genießen dürfen und Gottesdienste feiern dürfen. Es ist alles in Frage gestellt in neuer Zeit. Und es ist unsere große Sorge, dass wir ein gutes Stück verlieren an unseren Traditionen, an unseren guten Gebräuchen. Aber wir sind trotzdem guter Hoffnung. So bin ich angetreten.
0: Und Sie sind im Kirchenvorstand?
1: Im Kirchenvorstand, richtig.
0: Wunderbar, und ein engagierter Kirchenvorstand. Und dann haben wir als zweiten Gast
2: Armin Siegmund, ich bin Pastor der Gemeinden Bingen-Moltgast und Pogum. Das ist ein sogenanntes verbundenes Pfarramt und damit bin ich zuständig für die Gemeinde Pogum, mittlerweile seit 2017.
0: Wunderbar, das ist ja schon eine ganze Ecke. Und dann haben wir noch eine dritte Gästin.
3: Ja, mein Name ist Monika Fischer-Kirchhoff und ich habe mich vor 2 Jahren wählen lassen für den Kirchenvorstand. Ja, mit der Vorstellung, auch neue Impulse in die Gemeinde zu tragen, da unsere Gemeinde ja auch schon sehr überaltert ist. Und ja, also ich denke, wir sind schon noch eine lebendige Gemeinde, aber es bedarf auch immer ganz viel Einstößen von Seiten des Kirchenvorstands und den Küsterinnen und einigen noch Ehrenamtlichen. Aber mir macht die Arbeit sehr viel Freude, da ich auch quasi meine Kindheit schon in diesem kleinen Dorf verbracht habe. Also eine besondere Beziehung zu dem Dorf habe.
0: Eine Frage, wenn Sie so lange im Dorf sind, wissen Sie, wie alt das Dorf ist? Ungefähr? Mindestens 250 Jahre, denn so lange ist die Kirche da schon. Es gab auch noch eine Vorkirche, oder?
3: Ja, das Dorf ist sehr alt.
1: Es gab eine Vorkirche, es gab alte Kirche. Auf den Fundamenten der alten Kirche wurde dann, da kommen wir ja noch dazu, wurde der Neubau, dessen Jubiläum wir in diesen Tagen feiern. Das heißt 1776, das wird alles noch besprochen. Aber es gab eine alte Kirche und aus dieser Zeit rührt sogar die Kanzel her, es rührt die Orgel her, vor der Gründung des Kirchenneubaus.
0: Wunderbar.
1: Und insofern hat die Kirche Pogum nicht nur als Gebäude, sondern als Kirche eher als sich eine Geschichte.
0: Und das ist wunderbar. Und damit schließen wir unsere erste Runde.

0: Ja, liebe Hörerinnen und Hörer, jetzt haben wir Günther Fischer speziell bei uns. Und Günther Fischer ist im Kirchenvorstand der Gemeinde Pogum. Sagen Sie mal, was für eine Religion hat denn diese Kirchengemeinde?
1: Sie meinen den Kirchenvorstand?
0: Ja, ja, erstmal die Kirchengemeinde. Ist das eine evangelische?
1: Ist eine evangelisch-lutherische Kirchengemeinde. Ja. Wir sind in Reiderland, sind wir eine von drei lutherischen Kirchen. Mhm. Die überwiegende Anzahl der Kirchengemeinde, evangelischen Kirchengemeinden, sind ja Reformierte.
0: Ja.
1: Und wir sind die lutherisch Ausgerichteten und unterscheidet sich in manchen Belangen, aber im Grunde genommen glauben wir alle an das Gleiche, an das gleiche Gute. Wir glauben an Gott, das zeigen wir auch in unseren Gottesdiensten. Und ich denke, das ist ein Angebot an viele Menschen, die das auch wahrnehmen sollten oder müssten oder dürfen. Ich sage dürfen, ganz bewusst. Es ist ein Angebot. Gut, also die Kirche hat natürlich die Aufgabe, die Gemeinschaft, die dörfliche Gemeinschaft zu fördern und zu in Angebote zu geben.
0: Und Sie sind im Kirchenvorstand und
1: im Kirchenvorstand. Stand? Wir haben einen Vorsitzenden. Ja. Wir sind ein vierköpfiger Kirchenvorstand. Ja. Mit dem Pastor zusammen sind wir zu fünf.
0: Ja.
1: Und wir haben einen Vorsitzenden, der die Vorstandssitzung dann auch, ja, ich sag mal, leitend begleitet.
0: Und dann kommen Ideen von Ihnen fünf oder auch noch aus der Gemeinde.
1: Und auch gelegentlich. Und wir haben auch diverse andere Aufgaben, die primär zunächst mal nichts mit Kirche zu tun hat, sondern wie jetzt in der jüngsten Vergangenheit haben wir also umfangreiche und Baumaßnahmen durchführen dürfen und müssen.
0: Aha.
1: Das Pfarrhaus wurde umgebaut, da wird aber sicherlich Pastor Siegmund noch etwas dazu sagen, zu ehemals drei Wohneinheiten, eine Wohneinheit zu drei Wohneinheiten, die jetzt in einer Nutzung sind, die uns sehr zufriedenstellen, muss ich sagen, zusätzlich einem sogenannten Coworking Space, der für kleinere, Treffen, Besprechungen dient.
0: Ja, und dieser Kirchenvorstand, der ist jetzt ja besonders gefragt, denke ich mal, denn Sie stehen in einem Jubiläumsjahr.
1: Richtig. Das ist jetzt unsere primäre Aufgabe in nächster Zeit. Im September haben wir das 250-jährige Bestehen des Kirchenbaus 1776.
0: Mhm.
1: Im Juni 1776 wurde der Grundstein gelegt.
0: Ja.
1: Ja, wurde der Grundstein gelegt. Die Namen von einem

0: Humfeld und die Gemeinde. Und es gab davor allerdings natürlich die kirchlichen Gemeinde in Pogum, in einem alten, in alten Gemäuern. Das, was wir jetzt feiern, ist tatsächlich der Neubau, sage ich es mal, obwohl 250 Jahre alt.
1: Nennen Sie uns doch mal eine besondere Aufgabe, die jetzt bevorsteht wegen des Jubiläums.
0: Ja, eine Zum besondere, Beispiel. Es gibt ein Programm, wir haben also an drei Wochenenden haben wir beispielsweise zunächst den Chor Celebration, den Gospelchor aus Bingum, der sich zur Verfügung gestellt hat.
1: Ja.
0: Danach kommt ein Vortrag von einem Herrn Juskowiak mit Tochter, die ein kleines Konzert gibt, eine Woche später. Und dann der Vortrag, darauf möchte ich ganz besonders hinweisen, von Herrn Voss, der bei der Lasko-Bibliothek wissenschaftlicher Mitarbeiter, der uns sehr viel über die Kirche, auch die alte Kirche in Pogum, erzählen wird. Und nicht nur über die, sondern überhaupt Kirche in Pogum. Ostfriesischen Raum.
1: Das ist super und da möchte ich gleich viel mehr von hören. Jetzt erstmal wieder zurück zur Musik.

0: Unser zweiter Gast steht uns jetzt zur Verfügung. Das ist der Pastor der Kirchengemeinde. Er heißt Armin Siegmund. Und er freut sich, dass im Moment die Kirche so im Rampenlicht steht und noch viel mehr stehen wird, nämlich in den kommenden Monaten, wenn das Jubiläum so richtig aufläuft. Vielleicht könnten Sie uns, Herr Pastor, so ein bisschen über die Kirchengeschichte noch sagen. Vielleicht gab es noch so ein paar Eckpunkte, von denen wir gerade noch nichts gehört haben.
1: Naja, man geht davon aus, dass es bereits Anfang des 12. Jahrhunderts in Pogum eine Kirche gab. Da gibt es Urkunden, die sind dann im Münsterschen hinterlegt.
0: Aha.
1: Und diese Kirche hatte eben auch einen Kirchturm, der ungefähr Mitte des 15. Jahrhunderts errichtet wurde. Und dann muss man sagen, ist der Kirchbau mehr und mehr eigentlich ins Hintertreffen geraten. Und wir hatten dann in der Situation ungefähr, als die Preußen dann Ostfriesland als Erbfall übernommen hatten, eine Kirche, die deutlich sanierungsbedürftig war. Und damals hat dann der Kirchenvorstand beschlossen, diese Kirche zum Abbruch freizugeben und hat in einer erstaunlich kurzen Zeit, nämlich eigentlich wenn die Zahlen stimmen, in unter 12 Monaten dort ein neues Gebäude errichten können. Und es gab eben die Möglichkeit, auf vieles zurückgreifen zu können, was der alte Kirchbau auch hatte. Man hat die Orgel, die zu der Zeit schon 20 Jahre alt war, wieder in die neue Kirche
0: genommen. Die tolle Berner Orgel.
1: Eine Berner Orgel, genau.
0: Fantastisch.
1: Die über die Jahre manch schlechte Behandlung erfahren hat. Und wir freuen uns, dass die heute wieder in gutem Zustand ist. Wir haben in Pogum eine Kanzel, die nach dem 30-jährigen Krieg erstellt wurde. Wir haben Glocken aus der Zeit mittlerweile des Ende des 19. Jahrhunderts. Es gab mal Glocken aus dem 12. und 15. Jahrhundert. Und so ist da aus dem lauter Teilen dann ein Ganzes geworden. Eine Kirche mit einer langen Geschichte und vielen, vielen Facetten, die eben auch das Ostfriesische über die Jahrhunderte geprägt haben.
0: Ja, und auch ganz früher war das Land, glaube ich, auch mal katholisch in Münsterhand, ne?
1: Natürlich war alles bis zur Reformation katholisch, das ist natürlich klar. Wir haben an der Stelle zur kleinsten Landeskirche Deutschlands gehört. Das war die Landeskirche Petkum und dazu gehörten drei Gemeinden. Das war Petkum, es war Ditzum und es war Pogum und die Ems dazwischen als verbindendes Glied. Insofern gab es da eine lange, dann auch reformatorische Geschichte, die schon im 16. Jahrhundert begonnen hat.
0: Wunderbar. Und was zeichnet das Gebäude der Kirche noch so aus? Könnten Sie uns dazu noch einiges sagen? Fenster oder so etwas, was da vielleicht besonders ist?
1: Nein, es ist eine ganz schlichte Hallenkirche, die eben auch wirklich am Ende von der Welt, der letzte Kirchbau vom Dollart ist.
0: Aha.
1: Und an der Stelle sehr gerne auch angenommen wird. Das merken wir heute von den ganzen Fahrradtouristen, die bei uns einkehren. Die Kirche ist die ganze Woche offen über den Tag.
0: Wunderbar.
1: Und bietet so einen schönen Anlaufpunkt. Wir merken es im Gästebuch mit dem, was die Leute dort an Nachrichten hinterlassen. Es ist einfach ein Punkt, der von vielen angefahren wird, der von vielen besucht wird. Und wir versuchen als Gemeinde eben auch übers Jahr mit Konzerten, mit Angeboten und Ähnlichem dazu beizutragen, dass Menschen auch zu Konzerten und Veranstaltungen kommen.
0: Wunderbar. So bin ich ja auch in Ihre Kirche gekommen. Und dann schalten wir nochmal wieder zurück zur Musik.

0: und jetzt ist unser dritter Gast hier. Unser dritter Gast ist eine Frau und sie ist im Kirchenvorstand. Und sie heißt Monika Fischer-Kirchhoff. Wie passend der Name, ne? Sagen Sie einmal, was sind so Ihre Aufgaben? Was macht Ihnen Freude und was macht Ihnen vielleicht nicht unbedingt so Freude?
1: Also ich habe eigentlich keine speziellen Aufgaben. Das ist eigentlich gleichmäßig verteilt. Aber es ist ja oftmals eine Zusammenarbeit, wenn es um kirchliche Feste geht, wie Ostern, dann wird die Gemeinde eingeladen zu einem Osterfrühstück oder in der Adventszeit, dann beispielsweise lese ich auch Texte vor, für die Alten ist das dann immer gedacht und Ostern, dann im Mai oder wenn Dorffeste stattfinden, wie zum Beispiel dieses Badewannenrennen, dann findet auch ein Gottesdienst statt und sodass die Gemeinde dann auch eingeladen wird. Wir sind ja eine überalterte Gemeinde leider und das macht sich natürlich auch bemerkbar im Gottesdienstbesuch, der leider, sehr selten wirklich gut angenommen wird. Aber das entmutigt uns gar nicht. Also wir machen weiter und wir machen zum Beispiel auch Gartengottesdienste und das wird immer sehr gut angenommen. Also meistens ist es so, dass wenn ein geselliger Rahmen dazu kommt, dann kommen auch die Menschen. Mhm. Ja, also zum Beispiel, als es sehr kalt war im Winter und wir manchmal auch dann die Kirche im Gemeindehaus haben stattfinden lassen, die Gottesdienste, dann gab es anschließend einen Kirchentee, das habe ich initiiert. Aha. Oder auch, was auch besonders schön war, jetzt in den Sommermonaten hat unsere Organistin Orgelkonzerte veranstaltet und anschließend hat man sich vor der Kirche noch versammelt zu einem Getränk
0: sich
1: austauschen. Mhm. Also das war eine ganz schöne Sache mit diesen Orgelkonzerten, weil unsere Orgel ist wirklich in einem sehr, sehr guten Zustand.
0: Ja.
1: Und die wurde ja auch von Vorgängervorständen, Kirchenvorständen, das wurde alles initiiert, schon lange. Ja, also mein Vater zum Beispiel, der war ein sehr aktiver Kirchenvorstand und hat sehr vieles auf die Wege gebracht.
0: Mhm. Und Sie haben schon angedeutet, so ein bisschen Sorgen macht Ihnen, dass die Gottesdienste nicht so angenommen werden und nicht alles immer so viele Leute zu Ihnen kommen, ne?
1: Richtig.
0: Und das versuchen Sie zu verhindern?
1: Ja, indem wir uns tatsächlich einiges überlegen, was wir da veranstalten wollen. Ja, also wie gesagt, dass es immer so ein Zusammenkommen gibt. Ne, diese Gemeinschaft, die ist sehr wichtig. Die Menschen wollen irgendwo angesprochen werden,
0: ja,
1: und zwar persönlich. Also man muss schon auf die Menschen zugehen. Ja? Und manche alten Leute fühlen sich auch leider etwas übergangen. Und da muss man auch Wege finden, wie man das ändern kann.
0: Mhm. Ja. Das ist ganz toll, dass Sie da so viel Engagement zeigen und das mit den Teezeiten und so ein bisschen Klönen dabei ist. Und dann kommen die Leute. Haben Sie denn auch ein paar jüngere Mitglieder?
1: Gute Frage. Also da muss man allerdings tatsächlich ehrlicherweise sagen, dass wir das leider vermissen und vielleicht müssten wir da auch tatsächlich vom Kirchenvorstand her noch aktiver werden.
0: Mhm.
1: Ich meine, ob jemand in den Gottesdienst geht, damit kann man niemanden zwingen, ja.
0: Mhm.
1: Aber ob man sich dann für die Gemeinde einbringt, ist ja eine andere Sache. Ich glaube auf jeden Fall, dass es eine Bereitschaft gibt und ich habe den Eindruck, dass manche einfach angesprochen werden wollen.
0: Und das ist wirklich schon mal prima, finde ich auch. Man will angesprochen werden. Und dann kommen vielleicht auch die Jüngeren dazu. Denn wenn Kirche und Gemeinde zusammenwachsen, wird das bestimmt ganz toll. Und jetzt erst recht im Jubiläumsjahr.
1: Ja, ja, ich habe es auch daran gemerkt, als ich die Programme verteilt habe für diese Festlichkeiten. Ja,
0: das wurde angenommen.
1: Dann jeden Einzelnen ja angesprochen habe, dass da eine gute Resonanz kam.
0: Wunderbar, und da hören wir gleich mehr. Und jetzt wieder Musik.
1: Ja.

0: Günther Fischer vom Kirchenvorstand ist wieder bei mir. Und Günther Fischer war es auch, der die Idee hatte, zu uns zum Radio zu kommen. Wie ist denn das passiert?
1: Ja, das ist im Grunde genommen ist das ein Zufall. Ich weiß, dass hier das Studio Radio Ostfriesland quasi um die Ecke ist. Ich habe ja meinen ersten Wohnsitz hier noch in Lehe, bin aber vor einigen Jahren konvertiert zur lutherischen Gemeinde in Pogum, weil meine Frau dort aufgewachsen ist. Mhm. Und einen engen Bezug zur Kirche hat. Und ich habe mir gedacht, wenn, dann will ich auch zu dieser Gemeinde gehören. Und daraus ergab sich, dass ich natürlich dann auch die Interessen versucht habe, auch zu fördern und denen gerecht zu werden. Und so bin ich dann, habe ich mich für den Kirchenvorstand, bei den Kirchenvorstandswahlen vor 3 Jahren beworben. Mhm. Und habe auch tatsächlich ein paar Zustimmungen aus der Gemeinde bei dieser Wahl erhalten. Nicht berauschend, aber für einen Zugereisten, sage ich mal, in meiner Heimat sagt man Neugschneider, bin ich also tatsächlich dann in diesen fünfköpfigen Kirchenvorstand gewählt worden.
0: Ja, und dann haben Sie auch den Weg zu uns gefunden, gerade
1: weil... Achso, das war die Frage, Entschuldigung.
0: Ja,
1: und wie gesagt, in der Nachbarschaft habe ich einen Kontakt gehabt, der bei Radio Ostfriesland das Studio hier leitet, und habe einfach mal so aus einer spontanen Idee habe ich gefragt, so, wie ist das, kann man da? Und ja, gerne. Und so nahm das seinen Lauf, und ich habe das auch mit einer gewissen Begeisterung aufgenommen, habe natürlich fürchterliche Beklemmungen, weil mein Wissen wahrscheinlich nicht ausreicht, um jede Frage korrekt zu beantworten, umfassend zu beantworten. Aber ich denke, ich kann meine Sache vertreten. Mhm. Und wenn es noch Fragen gibt, bitteschön, der Kirchenvorstand in Pogum steht für jede Antwort bereit.
0: Ja, man merkt Ihr Engagement und dass Sie da Feuer und Flamme sind, und gerade jetzt im Jubiläumsjahr. Und was steht denn jetzt so an, außer dass Sie jetzt uns auch oder der Bevölkerung im Radio klar machen, was da irgendwie Besonderes ist? Was steht an?
1: Also das war, es steht ja auch über dem Kirchenportal, steht ja auch das Gründungsdatum 1776 im Juni. Und das springt ja förmlich ins Auge, obwohl es einige Kirchen in der Umgebung gibt, auch drüben in Emden beispielsweise, ist eine Kirche exakt 1776, dieser Neubau. Ich weiß allerdings den Namen nicht dieser Kirche, aber vor kurzem ist mir das aufgefallen. Denke ich, Moment, ist ja genau das gleiche Alter. Also in dieser Zeitspanne sind sehr viele Kirchengründungen, will ich mal sagen, aber einige Kirchengründungen geschehen. Und wir sind eine davon, die kleinste möglicherweise, das kann ich nicht beurteilen, aber wir sind eine von diesen Kirchengründungen, die damals in 1776, also vor 250 Jahren, da war es fast, sprang einem das ja förmlich in die Augen, dass man sagte, das wollen wir feiern. Und es ist auch tatsächlich in die Kirchenvorstandssitzung eingebracht worden, dieses Jahr feiern wir dieses Jubiläum.
0: Und da machen Sie was?
1: Ja, wir haben also ein Programm erstellt. Wie gesagt, jetzt im September ist es. Es findet an 3 Wochenenden statt mit 4 Veranstaltungen, die wir dann im Einzelnen als erstes ist, wie gesagt, dieser Gospelchor, den ich schon erwähnt habe. Dann ist das Konzert von dem Vater und Sohn Juskowiak, Vater und Tochter Juskowiak, und dann ein Festgottesdienst. Und wie gesagt, der erwähnte Vortrag von Herrn Voss, der in der Gemeinde wohnt, in Pogum wohnt und sehr intensive Kenntnisse hat von dieser Kirche im Ostfriesischen, speziell im Rheiderländer Raum.
0: Wunderbar. Und wir berauschen uns nochmal durch die Musik.

0: sind bei Radio Ostfriesland. Hey, was Besonderes? Und ganz besonders, was ist auch die Gemeinde in Pogum? Und da haben wir wieder den Pastor Armin Siegmund bei uns. Und Armin Siegmund hat jetzt ja bestimmt ganz, ganz viel zu tun. Ne?
1: Naja, das Jubiläum ist natürlich etwas Schönes, wo man auch sicherlich gerne sich mit beschäftigt und wo wir uns sehr freuen, wenn es viel Resonanz und Akzeptanz einfach findet. Klar, das ist ein besonderer Anlass.
0: Mhm. Aber insgesamt haben Sie mehrere Gemeinden, ne?
1: Ja, ich habe 3 Gemeinden und bin auch noch im Kirchenkreis an verschiedenen Stellen als sogenannter Springer mit tätig. Insofern hat sich das Pfarramt in den Jahren deutlich verändert.
0: Die Kirchengemeinde in Pogum, wie viele Seelen zählt sie denn?
1: Die Gemeinde hat derzeit so um die 100 Gemeindeglieder.
0: Und die 3 Gemeinden zusammen?
1: Liegen wir bei 1.500.
0: Dann liegen Sie bei 1.500. Und der Kontakt, wie kriegen Sie den Kontakt zu den Menschen?
1: Ja, das sind eben die Anlässe, bei denen man sich trifft. Das sind die Gottesdienste. Was in den letzten Jahren leider einfach schwieriger geworden ist, sind regelmäßige Hausbesuche. An den Stellen muss man natürlich sagen, wenn die Pfarrbezirke immer größer werden, kann die Nähe auch nicht mehr so sein, wie sie vielleicht vor 10 Jahren noch möglich war.
0: Und Sie gehen auch zu den Menschen ins Haus, wenn ein Besonderes anliegt?
1: Selbstverständlich. Also es ist bei den besonderen Anlässen ja sowieso, wenn eine Taufe ist, wenn ein Sterbefall in der Gemeinde ist oder wenn Trauungen geplant sind, dann trifft man sich, bereitet das gemeinsam vor, guckt, was ist und möglichst eben auch bei runden Geburtstagen, dass man einfach auch den Kontakt halten kann.
0: Und jetzt bei dem Jubiläum haben Sie noch irgendwas Besonderes immer im Auge gehabt? Das ist was?
1: Also für uns ist wichtig, dass so ein Jubiläum auch nach außen ausstrahlt, dass einfach Menschen es wahrnehmen, dass da am Ende von der Welt eine kleine, schöne Kirche ist, die man auch wahrnehmen kann.
0: Und dazu haben Sie ja auch die Informationen gestreut, oder?
1: Ja, also es ist das Übliche. Eine Arbeitsgruppe, die sich getroffen hat, hat das Programm entwickelt, hat einen Flyer vorbereitet. Wir sind an der Stelle natürlich auch über Social Media, über Facebook und übers Internet am Werben für diese Veranstaltung. Und wir hoffen auch, dass mit dem, was wir an die Presse weitergeben, was heute hier über Radio Ostfriesland kommt, Menschen einfach neugierig werden, hellhörig werden und dann auch mal bei uns reingucken.
0: Ja, und Sie haben auch mit der Gemeinde in Wehna zu tun?
1: Nein.
0: Haben Sie nicht zu tun?
1: Wehna und Bunde, die haben jetzt fusioniert. Das sind 2 neuere lutherische Gemeinden im Rheiderland. Die sind jetzt eine gemeinsame Gemeinde, aber wir sind an der Ems in einem Pfarramt verbunden und Wehna und Bunde sind sozusagen dann nochmal ein eigener Bereich.
0: Ja.
1: Gehören auch zu einem anderen Kirchenkreis.
0: Und Sie haben ja nicht nur diese 3 besonderen Veranstaltungen, sondern Sie haben ja auch vorher schon mal Orgelkonzert gehabt, ne?
1: Also die Gemeinde Pogum hat eine lange Tradition von Konzerten, von besonderen Veranstaltungen, auch ganz unterschiedliche Sachen. Wir machen im Advent Sachen mit dem Wiebelsummer Blasorchester oder wir haben auch mal was mit einer Band gemacht in der Kirche mit Orgelmusik. Das, was einfach auch übers Jahr sich so ergibt.
0: Wunderbar. Und wir hören gleich nochmal die letzte Runde und danken Ihnen für das Gespräch.
1: Vielen Dank.

0: Monika Fischer-Kirchhoff mit dem schönen Namen mit der Kirche ist im Kirchenvorstand. Und der Name drückt schon Hoffnung auf, der Name drückt Kirche aus. Sie sind sicherlich das Herz des Kirchenvorstands und der Gemeinde. Werden Sie oft angesprochen?
1: So oft werde ich nicht angesprochen, aber wie gesagt, ich sagte es ja schon, ich muss den Schritt auf die einzelnen Menschen zugehen und dann kommt auch ein Echo. Also ich versuche zu jedem einen guten Kontakt zu finden, besonders zu den älteren Kirchenmitgliedern in der Gemeinde, die mir noch sehr vertraut sind. Also da ich ja, wie gesagt, schon meine Kindheit in Pogum verbracht habe und Pogum ist halt für mich ein Herzensort, weil quasi meine Eltern mit mir schon 3 Jahre nach dem Zweiten Weltkrieg an der Hand über den Deich gelaufen sind zu meiner Großmutter väterlicherseits. Der Urgroßvater war Dollardfischer. Und als diese große Sturmflut 1962 war, ist ja auch das Haus meiner Großmutter zerstört worden.
0: Je.
1: Ja, und also mein Vater hat darüber auch einige Bücher verfasst, über den Straßen von Torum und Fischfang auf dem Wattengrund. Also er hat sich nach seiner Marinezeit sehr damit beschäftigt. Aber ich will nur sagen, Pogum ist mir sehr ans Herz gewachsen, weil meine Eltern dann dort auch wieder hinzogen und ich nach meinem Berufsleben eben mich auch aktiv eingesetzt habe für meine Eltern und dann eben, ja, ich quasi jetzt wieder eine Pogumerin geworden bin.
0: Ja,
1: nach
0: und
1: langen
0: damit stehen
1: Jahren
0: Sie im Kirchenleben voll drin und haben die Gemeinde im Blick, die ja praktisch fast die Ortsgemeinde ist, nehme ich an.
1: Ja.
0: Und Sie haben die Ideen, dass das Ganze wächst.
1: Richtig. Also, dass es wieder einen neuen Nährboden gibt und ja, ich hoffe, dass ich das noch ein bisschen schaffe. Und was noch so besonders ist an der Kirche, wollte ich nur sagen, was diesen Standort angeht. Also die gesamten Dörfer an der Ems entlang im Reiderland stehen ja alle auf Warften, um sich vor den Sturmfluten damals zu schützen. Also am höchsten Ort des Dorfes. Das ist auch etwas ganz Besonderes.
0: Mhm.
1: Und wie gesagt, ja, ich wünsche mir, dass es eine lebendige Gemeinde bleibt und freue mich auf die Zukunft.
0: Ja, mit Ihrem schönen Namen und der vielen Hoffnung für die Kirche und für das Jubiläum, das so tolle 3 Highlights hat. Da kann man im Internet sehen, was es für Highlights sind. Gucken Sie sich das Internet an, liebe Hörerinnen und Hörer, und Sie werden begeistert sein.
1: Ja.
0: Ihnen vielen Dank.
1: Ich danke auch. Es war mir ein Vergnügen.

0: eben Kirche als Ort.
1: Von Ihnen habe ich mich noch nicht direkt verabschiedet. Und Sie haben das so toll gemacht und Sie sind so engagiert in der Gemeinde. Vielen Dank, wollte ich Ihnen speziell auch noch mal sagen.
0: Ich bedanke mich auch für die Einladung hierher, dass wir unsere Gemeinde vorstellen durften und vor allen Dingen vor dem das große Ereignis vorstellen durften. Und ich wünsche mir nichts besser, als dass es einen regen Zuspruch erhält und darüber hinaus auch für unsere Gemeinde Werbung bedeutet, dass eben Kirche, als Ort der Begegnung wieder wahrgenommen wird, mehr wahrgenommen wird als bislang. Das ist ein Wunsch, denn natürlich in der Gemeinschaft ist auch ein Gottesdienst etwas ganz anderes. Also nochmal, ich bedanke mich herzlich für die Einladung und freue mich, dass das auf Sendung dann geht.
1: Ja, und wir bedanken uns insgesamt bei Ihnen, bei Ihrer Frau Monika Fischer-Kirchhoff und dem Pastor der Kirchengemeinde Armin Siegmund für die Gespräche. Und das, liebe Hörerinnen und Hörer, war mittendrin. Unsere Sendung war Radios Friesland mit der Sendung mittendrin, Gespräche mit Menschen aus der Region. Verantwortlich für diese Sendung war ich, Erika Behrens. Und wir hören uns wieder, wenn Sie mögen, liebe Zuhörerinnen und Zuhörer, in 4 Wochen. Und bei Radios Friesland, heel was Besonderes. Und es wäre schön, wenn Sie wieder dabei sind. Alles Gute und vielen Dank nochmal, liebe Gäste.

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1: Ich bin Babette Büchner. Bei den Haushaltsberatungen im Parlament hat Bundesinnenminister Alexander Dobrindt heute seinen politischen Kurs verteidigt. Er sprach zum Auftakt weniger übers Geld als über Migration und die russische Bedrohung.
2: Die hybride Kriegsführung ziele auf die Köpfe unserer Menschen. Das sei der Frontverlauf unserer Zeit, sagte Dobrindt im Bundestag. Die auf dem Flughafen Halle Leipzig gefundene Sprengstoffdrohne sei kein singuläres Ereignis. Einen Persilschein für Putin dürfe es daher nicht geben. Kritik an der geplanten Ausweitung der Befugnisse von Sicherheitsbehörden in Deutschland wies er zurück. Denn diese seien nicht die Gefahr, sondern schützten unsere Freiheit. Auch sei Deutschland nicht mehr das Zielland Nummer 1 für illegale Migration in Europa, betonte Dobrindt. Das sei das Ergebnis von Kontrolle, Kurs und klarer Kante. Tanja Wagner, Nachrichtenredaktion.
1: Die Vereinigten Arabischen Emirate wollen weitere 40 Milliarden Euro in Deutschland investieren. Das teilten die emiratische Seite und die Bundesregierung während des Staatsbesuchs von Präsident Mohammed bin Zayed in Deutschland mit. Damit wird die bisherige Investitionssumme des Golfstaats in die deutsche Wirtschaft mehr als verdoppelt. Der frühere Unionsfraktionschef Jens Spahn hat sich bei den CDU-Mitgliedern seines Wahlkreises für seinen Umgang mit der Leihmutterschaft seines Sohnes entschuldigt. Er räumte ein, seine veränderte Haltung zu dem Thema nicht rechtzeitig öffentlich gemacht zu haben. Spahn war deshalb als Fraktionsvorsitzender zurückgetreten.
3: Spahn schreibt, er sei zu feige gewesen, bei dem sensiblen Thema offen Farbe zu bekennen. Mit seinem Mann habe er über Jahre verschiedene Wege zur Familiengründung abgewogen, dabei habe sich seine Haltung zur Leihmutterschaft verändert. Diesen Prozess habe er aber nicht erklärt. Er habe eine schwierige Debatte vermeiden wollen und dadurch am Ende eine noch schwierigere ausgelöst. Das bedauere er zutiefst. Thomas Pleskin, Nachrichtenredaktion.
1: Nach den Sabotageangriffen auf das deutsche Stromnetz hat die Bundesanwaltschaft die Ermittlungen übernommen. Der Grund sei die besondere Bedeutung des Falls, sagte eine Sprecherin. Im Wohnmobil des Verdächtigen ist unterdessen ein Notizbuch mit mehr als 160 möglichen Sabotagezielen entdeckt worden. Die Ermittler vermuten deshalb, dass die Anschlagsserie weitergegangen wäre.
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1: Zum Wetter. Die aktuelle Vorhersage des Deutschen Wetterdienstes. In der Nacht fallen die Temperaturen auf 11 bis 3 Grad. Dazu ziehen im Nordwesten und Westen dichtere Wolkenfelder auf und es kann erste Tropfen geben. Morgen bleibt es dort auch meist bewölkt und es muss mit Regenschauern gerechnet werden. Auch in Südostbayern kann es anfangs nass werden. Ansonsten wird es morgen oft sonnig und es bleibt trocken bei 17 bis 25 Grad maximal.
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3: Moin, hier ist Radio Ostfriesland mit der Sendung Radio Freies Entenhausen am Donnerstagabend aus dem Studio in Leer. Am Mikrofon und verantwortlich für die Sendung ist Jörg Sreen. Heute jede Menge Oldies und Lieblingssongs aus dem letzten Jahrtausend und auch ein paar selten gespielte Schubladen wie alte Soul-Nummern von Ann Peebles oder Al Green sind mit dabei. Und los geht's aber mit Achim Reichel, mit Kuddel Daddel Du von seinem 91er Album Melancholie und Sturmflut. Hier ist er.

Agent Orange. Agent Orange mit Adam. Agent Orange mit einem Jefferson Airplane Cover, Somebody to Love. Ja, hier ist immer noch die Sendung Radio Freies Entenhausen. Heute mit einem Best-of-Mix oder sozusagen Lieblingssongs aus dem letzten Jahrtausend, jede Menge Oldies. Und davor war das Achim Reichel mit Kuddel Daldu. Übrigens eine Kunstfigur, die ein gewisser Joachim Riggelnatz schon vor über 100 Jahren erfunden hat. Kuddel Daldu. Und weiter geht's hier mit Alien Sex Find. Now I'm feeling zombified.

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Graham Parker. Ja, Ende der 70er Jahre lief der Song bei uns in der örtlichen Kneipen-Disco morgens schon ab 11 Uhr geöffnet, aber dann am Wochenende auch bis spät in die Nacht oder bis in den frühen Morgen lief der Song ständig rauf und runter und da trafen sich eigentlich alle von Punks über Moped-Rocker bis hin zu den Junkies und Drogendealern. Ja, und wir armen Schüler natürlich mittendrin. Aber Graham Parker, hey Lord, don't ask me questions. Und er gehört auch mit zu den ersten, wo ich dann ein bisschen so Soul-Nummern kennenlernte, weil er die coverte zum Beispiel von Ann Peebles, I'm Tear Your Playhouse Down. Und hier mal das Original von Ann Peebles, I'm Gonna Tear Your Playhouse Down.

Al Green mit Take Me to the River aus dem Jahre 74. Und ich dachte sehr lange, das wäre ein Originalsong von den Talking Heads, die den Song 78 gecovert haben. Aber wer hat damals schon sich die Liner Notes angeschaut? Ja, so kann das gehen. Und davor dann N. Peebles mit Tear Your Playhouse Down aus dem Jahre 71 oder 72. Jedenfalls Anfang der 70er. Und Peter Hein von den Fehlfarben, der Sänger, der hatte schon ziemlich früh genug von den ganzen Punks und der ganzen Punk-Attitüde, besonders von den Penner-Punks und den Hast du mal eine Mark-Punks oder damals 50-Pfennig-Punks, und sagte schon früh, Punk macht dicken Arsch. Und ja, liefen auch sehr früh, schon Anfang der oder Ende der 70er, in Anzügen herum und stiegen also auch auf die Szene des Northern Soul ein. Und ja, nach seinem Ausstieg 1980 bei den Fehlfarben gründete er mit Xaver Scheck, einem österreichischen Journalisten, Family Five. Ne, wenn man zwei Songs, Tag ein, Tag aus und Kinder im Rhein, Family Five.

Alice Cooper mit Hey Stupid und davor die Ramones, Somebody Put Something in My Drink und davor zweimal Family Five. Und hier geht's weiter mit einer meiner all-time englischen Punkbands Favorites, Leatherface aus Sunderland, leider nicht mehr existent. Aber Mr. Stubbs hat ja eine neue Band, mal sehen, ob da noch mehr kommt, außer dem einen Album bislang. Hier Leatherface mit einem Police-Cover, Message in a Bottle, hier sind sie.

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2: Mit der Sendung Radio Freies Entenhausen und einer kleinen Best-of- und Oli-Sendung heute. Playlist und ein bisschen mehr, das Ganze gibt es auch im Internet zu sehen und zu sehen unter radioente.tumblr.com oder direkt auf der Homepage von Radio Ostfriesland ist das Ganze auch direkt verlinkt bei den Bürgersendungen. Hier geht's weiter mit den Cro-Max von ihrem grandiosen Debütalbum aus dem Jahre 86 mit dem Song Street Justice. Cro-Max.

Takes a Mowling, Takes a Skinhead Bowling. Das war ein Camper von Beethoven. Das war es auch fast wieder mit der ersten Stunde bei Radio Freies Entenhausen. Würde mich freuen, wenn ihr nach den Nachrichten noch da seid. Gibt's weiter mit einer Stunde lang Oldies und ja, Lieblingssongs vom letzten Jahrtausend. Am Mikrofon und verantwortlich für die Sendung ist Jux Rehn. Playlists gibt es im Internet unter radioente.tumblr.com. Dort findet man auch ein paar Fotos. Ja. Wie gesagt, zum Schluss habe ich dann noch ein bisschen was auflegen vom Public Image LTD. Lief damals auch hoch und runter in den Discos bei uns. This is not a love song, Public Image LTD. This is not a love song.

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1: Ich bin Babit Büchner. Bei den Haushaltsberatungen im Parlament hat Bundesinnenminister Alexander Dobrindt heute seinen politischen Kurs verteidigt. Er sprach zum Auftakt weniger übers Geld als über Migration und die russische Bedrohung. Nach einer Sondersitzung des Innenausschusses zur sogenannten hybriden Bedrohungslage warnte Dobrindt außerdem, dass man in Deutschland jeden Tag mit einem Anschlagsszenario rechnen müsse. Per Gesetz sind Krankenkassen verpflichtet, bei Finanzanlagen Verluste möglichst auszuschließen. Zuletzt hatten sich etliche Kassen aber erheblich verzockt. Neue Zahlen der Bundesregierung zeigen, dass das Ausmaß der Verluste noch viel größer ist als bisher bekannt.
2: Kassen und kassenärztliche Vereinigungen haben sich verspekuliert. Schon bis Ende letzten Jahres mussten Wertberichtigungen von rund 400 Millionen Euro vorgenommen werden, heißt es von der Bundesregierung. Das Geld von versicherten und einzahlenden Medizinern durch unsichere Investments, vor allem in Immobilienfonds, futsch. Und auch für dieses Jahr haben einige Kassen weitere Verluste angekündigt. Wie hoch diese ausfallen können, ist derzeit nicht bekannt. In Medienberichten war von über 1,1 Milliarde Euro die Rede. Tanja Wagner, Nachrichtenredaktion.
1: In Deutschland hat etwa ein Fünftel der Kinder und Jugendlichen schon einmal Cybergrooming erlebt. Das zeigt eine neue Studie der Landesanstalt für Medien NRW.
3: Beim Cybergrooming versuchen Erwachsene gezielt, Kinder und Jugendliche im Netz zu manipulieren. In den meisten Fällen werden Minderjährige in Chats aufgefordert, Bilder oder Videos von sich zu schicken, sich vor der Kamera auszuziehen oder sich im echten Leben zu treffen. Vor allem 14- bis 17-Jährige machen diese Erfahrungen, aber ihre Zahl ist laut der Studie gesunken. Das liegt auch daran, dass Kinder und Jugendliche inzwischen aufmerksamer sind und unbekannte oder dubiose Kontakte blockieren. Diana Kramer, Nachrichtenredaktion.
1: Deutschland und die Vereinigten Arabischen Emirate sind seit langem enge Partner. Jetzt wollen sie ihre Beziehungen nochmals deutlich ausbauen, auch mit einer hohen Investitionssumme des Golfstaats. Die Vereinigten Arabischen Emirate planen, weitere 40 Milliarden Euro in Deutschland zu investieren. Damit wird die bisherige Investitionssumme in die deutsche Wirtschaft mehr als verdoppelt.
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1: Zum Wetter, die aktuelle Vorhersage des Deutschen Wetterdienstes. In der Nacht fallen die Temperaturen auf 11 bis 3 Grad. Dazu ziehen im Nordwesten und Westen dichtere Wolkenfelder auf und es kann erste Tropfen geben. Morgen bleibt es dort auch meist bewölkt und es muss mit Regenschauern gerechnet werden. Auch in Südostbayern kann es anfangs nass werden. Ansonsten wird es morgen oft sonnig und es bleibt trocken bei 17 bis 25 Grad maximal.
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2: Herzlich willkommen zur zweiten Stunde von Radio Freies Entenhausen hier bei Radio Ostfriesland mit jede Menge Oldies und Lieblingssongs aus dem letzten Jahrtausend. Am Mikrofon und verantwortlich für die Sendung ist Jörg Zrün und los geht's mit einem Song vom ersten Punk-Album, was ich mir 1977 kaufte, von den Damned mit Fanclub.

Das waren eben drei Songs aus den späten 70ern hier bei Radio Freies Entenhausen am Donnerstagabend mit Oldies und Lieblingssongs. Das waren zuerst die Damned mit Fanclub von ihrem Debütalbum aus dem Jahre 77. Die zweite Band dann Susie and the Banshees mit Christine, nicht von ihrem Debütalbum, sondern ein bisschen später, 1980, aus vom Kaleidoscope-Album. Und ihr Debütalbum The Scream hatte ich mir zwar damals gekauft, 1978, aber es hat ein bisschen gedauert, bis mir das dann so richtig gefallen hat. Es war doch ein bisschen sperriger als das, was man so als junger Mensch kannte, und die späteren Songs wie Christine hier waren noch ein bisschen eingängiger. Und dann zum Schluss Joy Division mit ihrer großartigen Transmission-Single aus dem Jahre 1979. Und das war auch die erste Single für Factory. Ein paar Soul-Nummern habe ich ja schon in der ersten Stunde gespielt, dank anderen Bands, und aber auch ältere Brüder waren unheimlich wichtig. Die Bands, wenn sie Coverversionen spielten, wo man dann neue Musik kennenlernte, oder eben durch ältere Brüder im Umfeld, die dann den einen oder anderen Tipp hatten, beziehungsweise was sie dann hörten, hat man dann auch gehört. So Who auf jeden Fall auch eine Lieblingsband. Die haben in den 60ern, gehörten die ja mit zur Mod-Szene, und die Mod-Szene im England, im Vereinigten Königreich, die haben auch gerne Jazz, Rhythm and Blues und eben auch Soul und Northern Soul gehört, und die Who hatten auch viele Soul Nummern als Coverversion dabei, und zum Beispiel The Heatwave haben sie sehr lange im Programm gehabt. Ja, und die ganze Mod-Szene haben sie in ihrer Rockoper Quattrophenia aus dem Jahre 73 verarbeitet oder dann auch verfilmt. Und hören wir mal den Song The Real Me draus, The Who, und danach ja, eine meiner Lieblingsnummern aus dem Northern Soul, Al Wilson mit The Snake. 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

Das waren zuerst The Who hier bei Radio Freies Entenhausen mit The Real Me von dem Quadrophenia-Album aus dem Jahre 73. Danach dann ein wenig Northern Soul, Al Wilson mit The Snake, eine Single aus dem Jahre 68, wurde dann lustigerweise 1975 im Vereinigten Königreich nochmal ein kleiner Charterfolg im Rahmen des Northern Soul Revivals. Und dann zum Schluss noch ein bisschen Funk mit Sly and the Family Stone aus dem Jahre 69. I Want to Take You Higher. Rockmusik war meistens englischsprachig, beziehungsweise es gab wenig Bands, die sich an Rockmusik und deutsche Sprache herantrauten. So Tonsteine, Scherben waren um 1970 herum somit die ersten. Aber in Vor-Punk-Zeiten und vor neuer der Deutsche Welle-Zeiten oder New Wave-Zeiten waren die Bands und Künstler wirklich sehr spärlich gesät. Bei uns in unserer Blase war tatsächlich Udo Lindenberg zuerst dran, den wir hörten. Achim Reichel hat auch sehr früh angefangen, deutschsprachige Musik zu machen, obwohl es am Anfang ziemlich wildes Zeus war. Ich sage ihm nur die grüne Reise. Ja, Marius Müller war es. Besternhagen war am Anfang auch noch okay. Das erste Album, Bab auf jeden Fall, damals. Grönemeyer, der war dann schon in den 80ern, obwohl er 79 sein erstes Album herausbrachte. Ja, und dann kamen Punk und neue deutsche Welle und ja, Slime, Buttocks, Fehlfarben und wie sie alle hießen. Und in Hamburg war dann auf einmal 1988 Jens Rachut da mit seiner Band Angeschissen, das Debütalbum. Das war so eine Hamburger All-Star-Band mit einem Musiker, den Gitarristen von Big Balls and the Great White Idiot und zwei Leuten von Slime. Ja, und seitdem ist der gute Jensen immer wieder mit neuen Bands am Start, jetzt gerade ja auch schon öfters hier in der Sendung gespielt, von seinem neuen Projekt, nenne ich das mal seine neue Band, Ausgestorben. In den 90ern hatte er zwei feine Gruppen am Start, Blumen am Arsch der Hölle, wie ich sagte, Titus neulich war. Ja, er war sehr lustig, wenn man im Kartenvorverkauf stand und dann sagte, ja, ein Ticket für Blumen am Arsch der Hölle, bitte. Von ihrem einzigen Album aus dem Jahr 1992 hören wir den Song Bandwurm und danach das nächste Projekt von Jens Rarute, Dackelblut. Das Debütalbum 96 mit einem Fanny Van Dunn Cover, Nimm deine traurigen Lieder.

0: Hier ist immer noch Radio Freies Entenhausen bei Radio aus Friesland und heute ein kleines Oldie- und Lieblingssong-Special mit Songs aus dem letzten Jahrtausend. Und das waren eben gerade zum Schluss Dackelblut mit Nimm deine traurigen Lieder, ein Fanny Van Dunn-Cover und davor Blumen am Arsch der Hölle mit dem Bandwurm. Ja, beide Songs aus den 90er Jahren. Die Playlists für die Sendung von Radio Freies Entenhausen findet ihr auch im Internet unter radioente.tumblr.com oder ihr geht auf die Homepage von Radio Ostfriesland. Dort ist das Ganze direkt verlinkt bei den Nutzer- und Bürgersendungen Radio Freies Entenhausen.
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0: Und ab von Deutschland in die Vereinigten Staaten US of A. Black Flag, Dead Kennedys, auch Fugazi, Bad Religion. Ja, klar, großartige Bands, aber meine Favorites waren immer Descendants und Dick Nasty aus den 80er Jahren und sind es eigentlich immer noch. Zum Teil auch ein bisschen Husker Du und natürlich auch Toxic Greens. Da sind wir sogar mal aus unserem verschnarchten Uelzen bis nach Pferden ins Jugendzentrum gefahren, Mitte der 80er Jahre. Hier Toxic Greens mit Party's Over, danach Dick Nasty, Husker Du und Descendants. Hier sind die vier.

Los ging's mit der Band Toxic Reasons mit dem Song Party's Over aus dem Jahre 85. Danach dann zwei Alben aus dem, ein Jahr später aus dem Jahre 1986, das Debütalbum von Dag Nasty mit dem Song Never Go Back und Husker Du, ihr erstes Album bei der Industrie, bei Warner Brothers mit dem Song Dead Set of Destruction. Und dann 10 Jahre später das erste Album von den Descendants wieder mit ihrem Sänger Milo aus dem Jahre 96 mit Everything Sucks. Und so heißt das Album auch. Und weiter geht's mit zwei Hamburger Bands, die ich gerne mochte in den 90ern, eigentlich immer noch sehr gerne mag. But Alive leider nicht mehr am Leben. Die gab's so bis von 91 bis 99, hatten viel Überschneidung mit Rantanplan in den 90ern. Und hier mal ein Song aus dem Jahre 97 von But Alive, Frei, na toll. Und danach dann Rantanplan, Dummheit tut weh, von ihrem Debütalbum aus dem Jahre 96. Ja, Dummheit tut manchmal nicht weh genug, habe ich den Eindruck.

Die letzte Band eben, das waren Rantanplan aus Hamburg mit Dummheit tut weh von ihrem Debütalbum aus dem Jahre 1996, kein Schulterklopfen gegen den Trend betitelt. Und davor Bad Alive, ebenfalls aus Hamburg, frei na toll der Song und von dem 97er Album Bis jetzt ging alles gut. Das war's dann auch schon fast wieder mit Radio Freies Sendenhausen und 2 Stunden am Donnerstagabend hier bei Radio Ostfriesland. Am Mikrofon und verantwortlich für die Sendung ist Jörg Soren. Und die nächste Sendung dann in 2 Wochen wieder ab 20 Uhr. Und zum Schluss habe ich noch 2 Bands aus dem Vereinigten Königreich aus den 80ern auflegen, die sich eindeutig links positionieren. Wobei die eine Band, die House Martins, eher Probleme mit den Konservativen hatten als die Red Skins. Vielleicht einfach, weil sie sich eher in Popmusik und Chartsgefilden herumtrieben und zu netten Popsongs dann solche Zeilen sangen wie Don't shoot someone tomorrow. 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The House Martins mit Get Up Off Your Knees vom 96er Album London Zero Hall 4 und danach dann noch die wunderbaren Red Skins mit Lean on Me, eine Single aus dem Jahre 83. Ja, noch einen schönen Abend, bis dann und tschüss.

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1: Ich bin Katrin Müller. Bundesinnenminister Dobrindt warnt vor weiteren möglichen Anschlägen in Deutschland. Nach Einschätzung der Bundesregierung geht dabei auch von Russland eine hybride Bedrohung aus, etwa durch Sabotage, Cyberangriffe und Einflussnahme. Dobrindt rechnet zudem mit dem Einsatz sogenannter Wegwerfagenten, die für einzelne Aktionen angeworben werden.
2: Deutschland muss jeden Tag weiter mit Anschlagsszenarien rechnen, sagt Dobrindt. Als Beispiel der Anschlag in München, bei dem zwei Tatverdächtige Brandsätze in Richtung von Gebäuden mit Rüstungsbezug geworfen haben sollen. Auch hinter dem versuchten Drohnenangriff am Flughafen Leipzig-Halle sollen solche angeworbenen Helfer stecken. Laut der Bundesregierung übernehmen sogenannte Wegwerfagenten einfache Spionage-, Sabotage- oder Propagandaaufgaben und können im Fall einer Enttarnung den eigentlichen Auftraggeber oft gar nicht benennen. Babette Büchner, Nachrichtenredaktion.
1: Der frühere Unionsfraktionschef Spahn hat sich bei den CDU-Mitgliedern seines Wahlkreises für seinen Umgang mit der Leihmutterschaft seines Sohnes entschuldigt. Er räumte ein, seine veränderte Haltung zu dem Thema nicht rechtzeitig öffentlich gemacht zu haben. Ende Juli war Spahn deshalb als Fraktionsvorsitzender zurückgetreten.
3: Spahn schreibt, er sei zu feige gewesen, bei dem sensiblen Thema offen Farbe zu bekennen. Mit seinem Mann habe er über Jahre verschiedene Wege zur Familiengründung abgewogen, dabei habe sich seine Haltung zur Leihmutterschaft verändert. Diesen Prozess habe er aber nicht erklärt. Er habe eine schwierige Debatte vermeiden wollen und dadurch am Ende eine noch schwierigere ausgelöst. Das bedauere er zutiefst. Thomas Pleskin, Nachrichtenredaktion.
1: An den Außengrenzen Europas gab es in den ersten 8 Monaten des Jahres mehr als ein Drittel weniger illegale Grenzübertritte. Mehr als 74.000 unerlaubte Einreisen bedeuteten einen Rückgang von 35% im Vergleich zum Vorjahreszeitraum. Das teilte die EU-Grenzschutzagentur Frontex mit. Den Grund für den deutlichen Rückgang sieht sie unter anderem in den Präventivmaßnahmen in den wichtigsten Herkunftsländern der Migranten. Bei einem Unfall mit einem Reisebus sind im Osten der Schweiz mehrere Menschen ums Leben gekommen. Weitere Personen wurden verletzt, wie die Polizei auf der Plattform X mitteilte. Das Unglück ereignete sich demnach im Kanton Graubünden. Laut Schweizer Medien handelt es sich um einen Bus aus den Niederlanden.
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1: Zum Wetter, die aktuelle Vorhersage des Deutschen Wetterdienstes. Die Nacht über ziemlich kühl bei Tiefstwerten zwischen 11 und 3 Grad. Dazu ziehen im Nordwesten und Westen dichtere Wolkenfelder auf und es kann etwas regnen. Tagsüber bleibt es dort auch meist bewölkt und es muss mit Regenschauern gerechnet werden. Auch in Südostbayern kann es anfangs nass werden. Ansonsten wird es oft sonnig bei 17 bis 25 Grad maximal.
0: Das waren die Nachrichten.

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1: Ich bin Katrin Müller. Innenminister Dobrindt rechnet damit, dass sogenannte Wegwerfagenten Russlands versuchen werden, weitere Ziele in Deutschland anzugreifen. Man müsse jeden Tag auch mit einem Anschlagsszenario in Deutschland rechnen, sagte Dobrindt nach einer Sondersitzung des Innenausschusses zur sogenannten hybriden Bedrohungslage. Hintergrund ist der Fund einer Sprengstoffdrohne Anfang August am Flughafen Leipzig-Halle. Der Hausärztinnen- und Hausärzteverband warnt vor einem möglichen Zusammenbruch der Versorgung. Bundesgesundheitsminister Lindemann müsse umgehend handeln, fordert der Co-Vorsitzende Blumenthal-Bayer in Berlin. Ihm zufolge gibt es viel Angst in den Praxen. Man sei durchgeschüttelt, die Situation unübersichtlich.
2: Wer hilft bei Schnupfen, Grippe und anderen Wehwehchen, wenn es den Hausarzt um die Ecke nicht mehr gibt? Schon jetzt ist die Versorgung in einigen Teilen Deutschlands stark unter Druck. Jeder Vierte gibt in einer Umfrage des Hausärzteverbands an, dass sich die Situation in den letzten 5 Jahren verschlechtert hat. Das dürften die Sparmaßnahmen der Bundesregierung nur noch verschärfen. Mehr als 60% der Mediziner erwarten längere Wartezeiten und weniger Zeit für ihre Patienten. Deshalb fordert der Verband vom Gesundheitsminister bessere Rahmenbedingungen und weniger Bürokratie. Tanja Wagner, Nachrichtenredaktion.
1: Die Europäische Zentralbank reagiert auf die gestiegene Inflation infolge des Iran-Kriegs und erhöht erneut die Zinsen. Der für Banken und Sparer wichtige Einlagenzins steigt von 2,25 auf 2,5%, mit Folgen auch für Kredite und Geldanlagen.
3: Für Sparer sind höhere Zinsen erst einmal eine gute Nachricht. Banken zahlen dann oft mehr für Tages- und Festgeld. Allerdings geben sie die höheren Zinsen nicht immer sofort oder vollständig weiter. Vergleichen lohnt sich also. Teurer wird es dagegen für alle, die Geld leihen wollen. Kredite für Häuser, Autos oder größere Anschaffungen kosten mehr. Wer schon einen Kredit mit festem Zinssatz hat, merkt davon aber in der Regel zunächst nichts. Thomas Bleskin, Nachrichtenredaktion.
1: Bei einem Unfall mit einem Reisebus sind im Osten der Schweiz mehrere Menschen ums Leben gekommen. Weitere Personen wurden verletzt, wie die Polizei auf der Plattform X mitteilte. Das Unglück ereignete sich demnach im Kanton Graubünden. Laut Schweizer Medien handelt es sich um einen Bus aus den Niederlanden.
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1: Zum Wetter, die aktuelle Vorhersage des Deutschen Wetterdienstes. Die Nacht über ziemlich kühl bei Tiefstwerten zwischen 11 und 3 Grad. Dazu ziehen im Nordwesten und Westen dichtere Wolkenfelder auf und es kann etwas regnen. Tagsüber bleibt es dort auch meist bewölkt und es muss mit Regenschauern gerechnet werden. Auch in Südostbayern kann es anfangs nass werden. Ansonsten wird es oft sonnig bei 17 bis 25 Grad maximal.
0: Das waren die Nachrichten.

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1: Ich bin Katrin Müller. Bundesinnenminister Dobrindt warnt vor weiteren möglichen Anschlägen in Deutschland. Nach Einschätzung der Bundesregierung geht dabei auch von Russland eine hybride Bedrohung aus, etwa durch Sabotage, Cyberangriffe und Einflussnahme. Dobrindt rechnet zudem mit dem Einsatz sogenannter Wegwerfagenten, die für einzelne Aktionen angeworben werden.
2: Deutschland muss jeden Tag weiter mit Anschlagsszenarien rechnen, sagt Dobrindt. Als Beispiel nennt er einen versuchten Brandanschlag in München, bei dem zwei Tatverdächtige Brandsätze in Richtung von Gebäuden mit Rüstungsbezug geworfen haben sollen. Auch hinter dem versuchten Drohnenangriff am Flughafen Leipzig-Halle sollen solche angeworbenen Helfer stecken. Laut der Bundesregierung übernehmen sogenannte Wegwerfagenten einfache Spionage-, Sabotage- oder Propagandaaufgaben und können im Fall einer Enttarnung den eigentlichen Auftraggeber oft gar nicht benennen. Babette Büchner, Nachrichtenredaktion.
1: Der frühere Unionsfraktionschef Spahn hat sich bei den CDU-Mitgliedern seines Wahlkreises für seinen Umgang mit der Leihmutterschaft seines Sohnes entschuldigt. Er räumte ein, seine veränderte Haltung zu dem Thema nicht rechtzeitig öffentlich gemacht zu haben. Ende Juli war Spahn deshalb als Fraktionsvorsitzender zurückgetreten.
3: Spahn schreibt, er sei zu feige gewesen, bei dem sensiblen Thema offen Farbe zu bekennen. Mit seinem Mann habe er über Jahre verschiedene Wege zur Familiengründung abgewogen, dabei habe sich seine Haltung zur Leihmutterschaft verändert. Diesen Prozess habe er aber nicht erklärt. Er habe eine schwierige Debatte vermeiden wollen und dadurch am Ende eine noch schwierigere ausgelöst. Das bedauere er zutiefst. Thomas Pleskin, Nachrichtenredaktion.
1: An den Außengrenzen Europas gab es in den ersten 8 Monaten des Jahres mehr als ein Drittel weniger illegale Grenzübertritte. Mehr als 74.000 unerlaubte Einreisen bedeuteten einen Rückgang von 35% im Vergleich zum Vorjahreszeitraum. Das teilte die EU-Grenzschutzagentur Frontex mit. Den Grund für den deutlichen Rückgang sieht sie unter anderem in den Präventivmaßnahmen in den wichtigsten Herkunftsländern der Migranten. Zum Fußball. Nächster Auftaktsieg für den FC Bayern München in der Champions League. Die Münchner gewannen 5:0 gegen Bodø/Glimt aus Norwegen. Niederlage dagegen für RB Leipzig. Die Sachsen unterlagen beim italienischen Debütanten Como 1907 deutlich mit 1:4.
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1: Zum Wetter, die aktuelle Vorhersage des Deutschen Wetterdienstes. Meist wolkig oder gering bewölkt, örtlich kann sich Nebel bilden. Im Nordwesten und Westen kann es nass werden, auch von den Alpen bis nach Niederbayern gebietsweise Regen. Die Tiefstwerte liegen zwischen 11 und 3 Grad, an der See milder. In den Tälern der Mittelgebirge lokal Frost in Bodennähe. Den Tag über dann meist sonnig und trocken, bei Höchstwerten zwischen 17 und 25 Grad. Regenschauer nur im Westen und Nordwesten und anfangs im Südosten von Bayern.
0: Das waren die Nachrichten.

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1: 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Ich liebe an Vena, dass wir da ein Freibad haben, wo wir mit dem Fahrrad hinfahren können. 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
1: Ich bin Katrin Müller. Der Hausärztinnen- und Hausärzteverband warnt vor einem möglichen Zusammenbruch der Versorgung. Bundesgesundheitsminister Lindemann müsse umgehend handeln, fordert der Co-Vorsitzende Blumenthal-Bayer in Berlin. Ihm zufolge gibt es viel Angst in den Praxen. Man sei durchgeschüttelt, die Situation unübersichtlich.
2: Wer hilft bei Schnupfen, Grippe und anderen Wehwehchen, wenn es den Hausarzt um die Ecke nicht mehr gibt? Schon jetzt ist die Versorgung in einigen Teilen Deutschlands stark unter Druck. Jeder Vierte gibt in einer Umfrage des Hausärzteverbands an, dass sich die Situation in den letzten 5 Jahren verschlechtert hat. Das dürften die Sparmaßnahmen der Bundesregierung nur noch verschärfen. Mehr als 60% der Mediziner erwarten längere Wartezeiten und weniger Zeit für ihre Patienten. Deshalb fordert der Verband vom Gesundheitsminister bessere Rahmenbedingungen und weniger Bürokratie. Tanja Wagner, Nachrichtenredaktion.
1: Die Europäische Zentralbank reagiert auf die gestiegene Inflation infolge des Iran-Kriegs und erhöht erneut die Zinsen. Der für Banken und Sparer wichtige Einlagenzins steigt von 2,25 auf 2,5%, mit Folgen auch für Kredite und Geldanlagen.
3: Für Sparer sind höhere Zinsen erst einmal eine gute Nachricht. Banken zahlen dann oft mehr für Tages- und Festgeld. Allerdings geben sie die höheren Zinsen nicht immer sofort oder vollständig weiter. Vergleichen lohnt sich also. Teurer wird es dagegen für alle, die Geld leihen wollen. Kredite für Häuser, Autos oder größere Anschaffungen kosten mehr. Wer schon einen Kredit mit festem Zinssatz hat, merkt davon aber in der Regel zunächst nichts. Thomas Bleskin, Nachrichtenredaktion.
1: Innenminister Dobrindt rechnet damit, dass sogenannte Wegwerfagenten Russlands versuchen werden, weitere Ziele in Deutschland anzugreifen. Man müsse jeden Tag auch mit einem Anschlagsszenario in Deutschland rechnen, sagte Dobrindt nach einer Sondersitzung des Innenausschusses zur sogenannten hybriden Bedrohungslage. Hintergrund ist der Fund einer Sprengstoffdrohne Anfang August am Flughafen Leipzig-Halle. Zum Fußball. Nächster Auftaktsieg für den FC Bayern München in der Champions League. Die Münchner gewannen 5:0 gegen Bodø/Glimt aus Norwegen. Niederlage dagegen für RB Leipzig. Die Sachsen unterlagen beim italienischen Debütanten Como 1907 deutlich mit 1:4.
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1: Zum Wetter, die aktuelle Vorhersage des Deutschen Wetterdienstes. Meist wolkig oder gering bewölkt, örtlich kann sich Nebel bilden. Im Nordwesten und Westen kann es nass werden, auch von den Alpen bis nach Niederbayern gebietsweise Regen. Die Tiefstwerte liegen zwischen 11 und 3 Grad, an der See milder. In den Tälern der Mittelgebirge lokal Frost in Bodennähe. Den Tag über dann meist sonnig und trocken, bei Höchstwerten zwischen 17 und 25 Grad. Regenschauer nur im Westen und Nordwesten und anfangs im Südosten von Bayern.
0: Das waren die Nachrichten.

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1: Ich bin Katrin Müller. Alarmierende Details zum mutmaßlichen Stromsaboteur. Ermittler haben nach Angaben von NRW-Innenminister Reul im Wohnwagen des 48-Jährigen ein Notizbuch gefunden. Darin hatte der Mann handschriftlich mehr als 160 weitere Anschlagsziele vermerkt.
2: Es seien durch die Festnahme des Verdächtigen womöglich immer weitere Anschläge auf die Stromnetze verhindert worden, gibt sich der NRW-Innenminister überzeugt. Inzwischen wissen die Fahnder auch von 7 Lagern des Mannes. Bei einigen sei die Polizei bereits fündig geworden. Über 40 Abschussvorrichtungen für Raketen wurden in NRW, Brandenburg und Sachsen sichergestellt. Alles ziemlich professionell, sagt Reul. Auch wurden Substanzen zum Bau von Sprengsätzen entdeckt. In einem seiner Bekennerschreiben gibt der Mann den Kampf gegen die Stromerzeugung aus fossilen Brennstoffen als Motiv an. Tanja Wagner, Nachrichtenredaktion.
1: Bundesgesundheitsminister Linnemann strebt mehr Effizienz in der medizinischen Versorgung und der Pflege an. Es werde sehr viel Geld für Gesundheit ausgegeben. Man bekomme dafür an zu vielen Stellen aber nicht die Versorgung, die die Menschen zu Recht erwarten, sagte er in seiner ersten Rede als Ressortchef im Bundestag. Der Verband der Hausärztinnen und Hausärzte forderte von Linnemann dagegen schnelle Reformen zur Stabilisierung der hausärztlichen Versorgung.